0: Sämtliche Menschen Vorsicht geboten, so der DWD. In der Basketball-Bundesliga gibt's zwei entscheidende Spiele im Kampf ums Playoff-Halbfinale. Würzburg hat die Serie gegen Bonn ausgeglichen. Nach dem 82-70 Sieg steht es nun 2-2. Und auch Berlin hat gegen Vechta Spiel 5 erzwungen durch ein 85-79. Die Entscheidungen fallen jeweils am Mittwoch. München und Bamberg hatten es schon ins Halbfinale geschafft.
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0: Weiter gesperrt ist die A3 Passau Richtung Nürnberg zwischen Kirchroth und Wörth an der Donau-Ost. Hier gab es einen Unfall mit mehreren Fahrzeugen. Der Feuerwehreinsatz hier vor Ort, der läuft wahrscheinlich noch bis circa 3 Uhr. Sonst ist im Moment alles ruhig.
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1: Frühling war gestern, heute wieder Sommerfeeling, viel Sonne, nur ein paar Wolken am Himmel. Und die Höchstwerte liegen zwischen 26 und 32 Grad.
0: Es ist 2:30. 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
2: Ich bin Justin Hamm. Sinkende Truppenzahlen, Finanzierungsprobleme und geopolitische Blockaden. Internationale Friedensmissionen sind derzeit in Gefahr. Das berichtet das SIPRI-Institut. Ende 2025 waren nur noch rund 79.000 UN-Blauhelme und andere Einsatzkräfte im Einsatz. Das ist der niedrigste Stand seit mindestens 25 Jahren. Hauptgrund war eine Finanzierungslücke. SIPRI sagt, wenn das so weitergeht, drohen mehr Konflikte mit schlimmeren Folgen für die Zivilbevölkerung. Der Wirtschaftsweise Achim Truger fordert, dass Beamte künftig in die gesetzliche Krankenversicherung einzahlen sollen. In der Neuen Osnabrücker Zeitung sagt er, es sei völlig falsch, Beamte daraus zu halten. Durch ihre guten Gehälter würde die Kassenlage gestärkt. Truger stellt außerdem grundsätzlich in Frage, ob Deutschland so viele Beamte braucht. Lehrer und Professorinnen müssten seiner Meinung nach nicht zwingend verbeamtet werden. Das waren die Nachrichten um 5:30.
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2: Weiter gesperrt ist die A3 Passau Richtung Nürnberg zwischen Kirchroth und Wörth an der Donau Ost. Hier gab es einen Unfall mit mehreren Fahrzeugen. Der Feuerwehreinsatz hier vor Ort, der läuft wahrscheinlich noch bis ca. 3 Uhr. Sonst ist im Moment alles ruhig.
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1: Wir freuen uns auf den nächsten quasi Sommertag bei uns. Jede Menge Sonne steht auf dem Plan und die Temperaturen klettern im Laufe des Tages hoch auf bis zu 32 Grad.
0: Es ist 3 Uhr. 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
2: Ich bin Justin Hamm. Das heiße Pfingstwochenende genießen viele im oder am Wasser. Es war gestern oft voll an den Seen und in Frei- und Schwimmbädern. Die Deutsche Lebensrettungsgesellschaft warnt jedoch vor der Gefahr tödlicher Badeunfälle. Mehr von Tanja Wagner.
3: So mancher Bademeister dürfte die Tage mit einem mulmigen Gefühl am Beckenrand sitzen. Denn noch immer gibt es laut DLRG viel zu viele Nichtschwimmer im Land. In etlichen Schwimm- und Freibädern gilt mittlerweile die Regel, ohne Bronzeabzeichen geht's ohne erwachsene Begleitung auch nicht hinein. Große Gefahren lauern auch an unbeaufsichtigten Badestellen.
2: In der SPD gibt es Widerstand gegen mögliche Kürzungen beim Elterngeld. Fraktionsvize Dagmar Schmidt hat sich im Spiegel dagegen ausgesprochen, das Elterngeld pauschal zu kürzen. Familienpolitik müsse verlässlich und planbar bleiben. Hintergrund: Finanzminister Klingbeil hat alle Ministerien zu Einsparungen verpflichtet. Familienministerin Prien hatte deshalb eine Verkürzung der Bezugsdauer oder niedrigere Leistungen ins Spiel gebracht. Die Ukraine hat nach massiven russischen Luftangriffen auf Kiew und andere Regionen eine Dringlichkeitssitzung im UN-Sicherheitsrat beantragt. Das Außenministerium fordert eine starke internationale Antwort auf die Angriffe. Dabei sind in der gesamten Ukraine mindestens 4 Menschen getötet und rund 100 verletzt worden. Russland hat auch den Einsatz einer Oreshnik-Hyperschallrakete bestätigt. In Füssen hat die Polizei 2 Hunde aus einem überhitzten Auto gerettet. Die Tiere waren gestern am frühen Abend über längere Zeit in dem Fahrzeug eingesperrt. Gegen die 71 Jahre alte Besitzerin läuft jetzt ein Ermittlungsverfahren wegen eines möglichen Verstoßes gegen das Tierschutzgesetz. Die Polizei erinnert nochmal, Kinder und Tiere sollten bei hohen Temperaturen nicht im Auto gelassen werden, auch nicht bei geöffnetem Fenster. Ein recht erfolgreicher Auftakt für die deutschen Teilnehmenden beim zweiten Tennis-Grand Slam des Jahres, den French Open. Deutschlands Nummer 1 Alexander Zverev erledigte seine Erstrundenaufgabe in Paris ohne Probleme 3:0 gegen den Franzosen Benjamin Bonzi. Tamara Korpatsch gewann gegen die Spanierin Sara Sorribes-Tormo glatt in 2 Sätzen. Jannik Hanfmann musste sich nach einem 1:3 gegen Hamad Medjedovic aus Serbien verabschieden.
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2: Vorsicht im Moment auf der A9 Nürnberg Richtung München. Zwischen dem Rastplatz Gelbesee und der Ausfahrt Denkendorf liegen größere Gegenstände auf der Fahrbahn. Und eine Meldung von der A72 Hof Richtung Plauen. Zwischen dem Rastplatz Großzöbern und der Ausfahrt Pirk liegen Reifenteile auf der Fahrbahn. Hier gab es schon mehrere Unfälle, also besondere Vorsicht bitte hier.
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1: Frühling war gestern, heute wieder Sommerfeeling, viel Sonne, nur ein paar Wolken am Himmel. Und die Höchstwerte liegen zwischen 26 und 32 Grad.
0: Es ist 3:30. 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
2: Ich bin Justin Hamm. Das heiße Pfingstwochenende genießen viele im oder am Wasser. Es war gestern oft voll an den Seen und in Frei- und Schwimmbädern. Die Deutsche Lebensrettungsgesellschaft warnt jedoch vor der Gefahr tödlicher Badeunfälle. Mehr von Tanja Wagner.
3: So mancher Bademeister durfte die Tage mit einem mulmigen Gefühl am Beckenrand sitzen. Denn noch immer gibt es laut DLRG viel zu viele Nichtschwimmer im Land. In etlichen Schwimm- und Freibädern gilt mittlerweile die Regel, ohne Bronzeabzeichen geht's ohne erwachsene Begleitung auch nicht hinein. Große Gefahren lauern auch an unbeaufsichtigten Badestellen.
2: In der SPD gibt es Widerstand gegen mögliche Kürzungen beim Elterngeld. Fraktionsvize Dagmar Schmidt hat sich im Spiegel dagegen ausgesprochen, das Elterngeld pauschal zu kürzen. Familienpolitik müsse verlässlich und planbar bleiben. Hintergrund: Finanzminister Klingbeil hat alle Ministerien zu Einsparungen verpflichtet. Familienministerin Prien hatte deshalb eine Verkürzung der Bezugsdauer oder niedrigere Leistungen ins Spiel gebracht. Das waren die Nachrichten um 3:30.
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2: Vorsicht im Moment auf der A9 Nürnberg Richtung München. Zwischen dem Rastplatz Gelbesee und der Ausfahrt Denkendorf liegen größere Gegenstände auf der Fahrbahn. Und eine Meldung von der A72 Hof Richtung Plauen. Zwischen dem Rastplatz Großzöbern und der Ausfahrt Pirk liegen Reifenteile auf der Fahrbahn. Hier gab es schon mehrere Unfälle, also besondere Vorsicht bitte hier.
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1: Wir freuen uns auf den nächsten quasi Sommertag bei uns. Jede Menge Sonne steht auf dem Plan und die Temperaturen klettern im Laufe des Tages hoch auf bis zu 32 Grad.
0: Es ist 4 Uhr. 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
2: Ich bin Justin Hamm. Internationale Friedensmissionen sind derzeit stark in Gefahr. Das zeigt ein Bericht des Stockholmer SIPRI-Instituts. Demnach gab es in den vergangenen 25 Jahren nie so wenige UN-Blauhelme und andere Einsatzkräfte bei Friedensoperationen wie zuletzt. Kollegin Julia Weschenbach, was sind die Gründe dafür?
3: Ein perfekter Sturm aus finanziellen und politischen Faktoren, sagen die Forscher. Allein den UN-Blauhelmen fehlten im vergangenen Jahr 2 Milliarden US-Dollar. Die USA schulden den Vereinten Nationen Milliarden an Mitgliedsbeiträgen, unter anderem für die Friedensmissionen. Die Finanzprobleme könnten dramatische Folgen haben. Mehr Konflikte, die zivile Bevölkerung härter treffen.
2: Der Wirtschaftsweise Achim Truger fordert, dass Beamte künftig in die gesetzliche Krankenversicherung einzahlen sollen. In der Neuen Osnabrücker Zeitung sagt er, es sei völlig falsch, Beamte daraus zu halten. Durch ihre guten Gehälter würde die Kassenlage gestärkt. Truger stellt außerdem grundsätzlich in Frage, ob Deutschland so viele Beamte braucht. Lehrer und Professorinnen müssten seiner Meinung nach nicht zwingend verbeamtet werden. Eine Gleitschirmpilotin hat einen unglaublichen Unfall mit einem Kleinflugzeug erlebt und das Ganze live gefilmt. Auf den Aufnahmen, die die Österreicherin auf Instagram hochlud, ist zu sehen, wie eine Cessna über ihrem Kopf vorbeirast und den Gleitschirm zerfetzt. Die 44-Jährige konnte den Rettungsschirm auslösen und sicher landen. Der Unfall passierte am Samstag bei Zell am See. Die Polizei ermittelt nun gegen die Piloten des Flugzeugs. Nach einem Jahr im Amt veröffentlicht Papst Leo heute seine erste Enzyklika. In dem mehr als 100 Seiten langen Lehrschreiben geht es um das Thema künstliche Intelligenz. Die erste Enzyklika in der Amtszeit eines neuen Papstes gilt vielfach als eine Art Regierungserklärung für dessen Pontifikat. Leos Lehrschreiben trägt den Namen Magnifica Humanitas, also großartige Menschheit. Am zweiten Wettkampftag der French Open in Paris sind heute drei deutsche Tennisspielerinnen im Einsatz. Tatjana Maria trifft auf die Belgierin Elise Mertens. Eva Lys bekommt es mit Petra Marcinko aus Kroatien zu tun. Ella Seidel spielt gegen die Lettin Jelena Ostapenko um den Einzug in die zweite Runde.
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2: Sieht gut aus im Moment. Alles frei, wir haben keine Meldungen.
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1: Frühling war gestern, heute wieder Sommerfeeling, viel Sonne, nur ein paar Wolken am Himmel. Und die Höchstwerte liegen zwischen 26 und 32 Grad.
2: Es ist 4:30. 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
3: Ich bin Justin Hamm. Internationale Friedensmissionen sind derzeit stark in Gefahr. Das zeigt ein Bericht des Stockholmer SIPRI-Instituts. Demnach gab es in den vergangenen 25 Jahren nie so wenige UN-Blauhelme und andere Einsatzkräfte bei Friedensoperationen wie zuletzt. Kollegin Julia Weschenbach, was sind die Gründe dafür?
4: Ein perfekter Sturm aus finanziellen und politischen Faktoren, sagen die Forscher. Allein den UN-Blauhelmen fehlten im vergangenen Jahr 2 Milliarden US-Dollar. Die USA schulden den Vereinten Nationen Milliarden an Mitgliedsbeiträgen, unter anderem für die Friedensmissionen. Die Finanzprobleme könnten dramatische Folgen haben. Mehr Konflikte, die die zivile Bevölkerung härter treffen.
3: Der Wirtschaftsweise Achim Truger fordert, dass Beamte künftig in die gesetzliche Krankenversicherung einzahlen sollen. In der Neuen Osnabrücker Zeitung sagt er, es sei völlig falsch, Beamte daraus zu halten. Durch ihre guten Gehälter würde die Kassenlage gestärkt. Truger stellt außerdem grundsätzlich in Frage, ob Deutschland so viele Beamte braucht. Lehrer und Professorinnen müssten seiner Meinung nach nicht zwingend verbeamtet werden. Das waren die Nachrichten um 4:30.
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3: Sieht gut aus im Moment, alles frei, wir haben keine Meldungen.
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1: Wir freuen uns auf den nächsten quasi Sommertag bei uns. Jede Menge Sonne steht auf dem Plan und die Temperaturen klettern im Laufe des Tages hoch auf bis zu 32 Grad.
0: Es ist 5 Uhr. 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
2: Ich bin Justin Hamm. Guten Morgen. Sinkende Truppenzahlen, Finanzierungsprobleme und geopolitische Blockaden. Internationale Friedensmissionen sind derzeit in Gefahr. Das berichtet das SIPRI-Institut. Ende 2025 waren nur noch rund 79.000 UN-Blauhelme und andere Einsatzkräfte im Einsatz. Das ist der niedrigste Stand seit mindestens 25 Jahren. Hauptgrund war eine Finanzierungslücke. SIPRI sagt, wenn das so weitergeht, drohen mehr Konflikte mit schlimmeren Folgen für die Zivilbevölkerung. Das heiße Pfingstwochenende genießen viele im oder am Wasser. Es war gestern oft voll an den Seen und in Frei- und Schwimmbädern. Die Deutsche Lebensrettungsgesellschaft warnt jedoch vor der Gefahr tödlicher Badeunfälle. Mehr von Tanja Wagner.
3: So mancher Bademeister dürfte die Tage mit einem mulmigen Gefühl am Beckenrand sitzen. Denn noch immer gibt es laut DLRG viel zu viele Nichtschwimmer im Land. In etlichen Schwimm- und Freibädern gilt mittlerweile die Regel, ohne Bronzeabzeichen geht's ohne erwachsene Begleitung auch nicht hinein. Große Gefahren lauern auch an unbeaufsichtigten Badestellen.
2: Die deutsche Industrie hat ihren Umsatz erstmals seit 2 Jahren wieder steigern können, baut aber gleichzeitig weiter massiv Jobs ab. Laut Daten des Statistikbundesamts ist der Industrieumsatz im ersten Quartal um 1,7% gestiegen. Das ist das erste Plus nach 10 Quartalen mit Rückgängen. Gleichzeitig sind aber über 127.000 Stellen weggefallen, besonders in der Auto- und Maschinenbaubranche. In Bayern ist die Zahl der Fahrraddiebstähle im vergangenen Jahr deutlich zurückgegangen. Trotzdem werden im Schnitt immer noch mehr als 60 Räder pro Tag geklaut. Der Schaden liegt bei über 27 Millionen Euro, deutlich mehr als noch vor ein paar Jahren, weil heute viele teure E-Bikes gestohlen werden. Und wer sein Rad verliert, sieht es meist nicht wieder. Die Aufklärungsquote liegt bei gerade mal 13,6%. In der Basketball-Bundesliga gibt's 2 entscheidende Spiele im Kampf ums Playoff-Halbfinale. Würzburg hat die Serie gegen Bonn ausgeglichen. Nach dem 82-70 Sieg steht es nun 2-2. Und auch Berlin hat gegen Vechta Spiel 5 erzwungen durch ein 85-79. Die Entscheidungen fallen jeweils am Mittwoch. München und Bamberg hatten es schon ins Halbfinale geschafft.
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2: Wir schauen auf die A8 Stuttgart Richtung München. Die ist derzeit gesperrt zwischen Friedberg und Dasing. Hier gab es einen Unfall vor Ort, laufen die Einsatzmaßnahmen. Ansonsten ist aber im Moment soweit alles ruhig.
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1: Frühling war gestern, heute wieder Sommerfeeling, viel Sonne, nur ein paar Wolken am Himmel. Und die Höchstwerte liegen zwischen 26 und 32 Grad.
2: Es ist 5:30. 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
3: Ich bin Justin Hamm, guten Morgen. Sinkende Truppenzahlen, Finanzierungsprobleme und geopolitische Blockaden. Internationale Friedensmissionen sind derzeit in Gefahr. Das berichtet das SIPRI-Institut. Ende 2025 waren nur noch rund 79.000 UN-Blauhelme und andere Einsatzkräfte im Einsatz. Das ist der niedrigste Stand seit mindestens 25 Jahren. Hauptgrund war eine Finanzierungslücke. SIPRI sagt, wenn das so weitergeht, drohen mehr Konflikte mit schlimmeren Folgen für die Zivilbevölkerung. Das heiße Pfingstwochenende genießen viele im oder am Wasser. Es war gestern oft voll an den Seen und in Frei- und Schwimmbädern. Die Deutsche Lebensrettungsgesellschaft warnt jedoch vor der Gefahr tödlicher Badeunfälle. Mehr von Tanja Wagner.
4: So mancher Bademeister durfte die Tage mit einem mulmigen Gefühl am Beckenrand sitzen. Denn noch immer gibt es laut DLRG viel zu viele Nichtschwimmer im Land. In etlichen Schwimm- und Freibädern gilt mittlerweile die Regel, ohne Bronzeabzeichen geht's ohne erwachsene Begleitung auch nicht hinein. Große Gefahren lauern auch an unbeaufsichtigten Badestellen.
3: Das waren die Nachrichten um 5:30.
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3: Wir schauen auf die A8 Stuttgart Richtung München. Die ist derzeit gesperrt zwischen Friedberg und Dasing. Hier gab es einen Unfall. Vor Ort laufen die Einsatzmaßnahmen. Ansonsten ist aber im Moment soweit alles ruhig.
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1: Wir freuen uns auf den nächsten quasi Sommertag bei uns. Jede Menge Sonne steht auf dem Plan und die Temperaturen klettern im Laufe des Tages hoch auf bis zu 32 Grad.
2: Es ist 6 Uhr. 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
3: Ich bin Joshua Heise. Guten Morgen. Wie soll das Finanzloch in der gesetzlichen Krankenversicherung gestopft werden? Der Wirtschaftsweiser Achim Truger fordert, dass auch Beamte künftig in die GKV einzahlen sollen. In der Neuen Osnabrücker Zeitung sagte er, durch die guten Gehälter von Beamten würde die Kassenlage gestärkt. Truger stellt außerdem grundsätzlich in Frage, ob zum Beispiel Lehrerinnen oder Professoren überhaupt verbeamtet werden müssen. Internationale Friedensmissionen sind in Gefahr. Das zeigt ein Bericht des Stockholmer SIPRI-Instituts. Demnach gab es in den vergangenen 25 Jahren nie so wenige UN-Blauhelme und andere Einsatzkräfte bei Friedensoperationen wie zuletzt. Kollegin Julia Weschenbach, was sind die Gründe?
4: Ein perfekter Sturm aus finanziellen und politischen Faktoren, sagen die Forscher. Allein den UN-Blauhelmen fehlten im vergangenen Jahr 2 Milliarden US-Dollar. Die USA schulden den Vereinten Nationen Milliarden an Mitgliedsbeiträgen, unter anderem für die Friedensmissionen. Die Finanzprobleme könnten dramatische Folgen haben. Mehr Konflikte, die zivile Bevölkerung härter treffen.
3: Die Deutsche Bahn will im Regionalverkehr wieder auf über 90% Pünktlichkeit kommen. Zuletzt hat das vor mehr als einem Jahr geklappt. Als Hauptproblem gilt die marode Infrastruktur. Letztes Jahr wurden knapp 20 Milliarden Euro in rund 26.000 Baustellen gesteckt. Trotzdem hakt es weiter gewaltig. Immerhin, die Fahrgastzahlen steigen. Im April gab es knapp 10% mehr Reisende als im Vorjahr. Wir bleiben beim Thema. Ein Regionalzug mit über 300 Passagieren ist am Abend in der Nähe von Ingolstadt evakuiert worden. Der Zug war auf Höhe Stammham im Landkreis Eichstätt plötzlich stehen geblieben, so die Polizei. Der Grund ist noch unklar. Rettungskräfte halfen den Menschen aus dem Zug. Die Betroffenen wurden dann mit Bussen über die A9 weitergebracht. Kimi Antonelli ist in der Formel 1 weiter nicht zu stoppen. Der 19 Jahre alte Italiener hat in Kanada sein 4. Rennen in Folge gewonnen. In Montreal fuhr der Mercedes-Pilot vor Lewis Hamilton im Ferrari und Max Verstappen im Red Bull über die Ziellinie. Antonellis Teamkollege und WM-Kontrahent George Russell schied mit einem Motorschaden aus.
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5: Wir schauen auf die A8 Stuttgart Richtung München. Die ist derzeit gesperrt zwischen Friedberg und Dasing. Hier gab es einen Unfall vor Ort. Laufen die Einsatzmaßnahmen. Ansonsten ist aber im Moment soweit alles ruhig.
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1: Frühling war gestern, heute wieder Sommerfeeling, viel Sonne, nur ein paar Wolken am Himmel. Und die Höchstwerte liegen zwischen 26 und 32 Grad.
0: Es ist 6:30. 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
2: Ich bin Joshua Heise. Guten Morgen. Wie soll das Finanzloch in der gesetzlichen Krankenversicherung gestopft werden? Der Wirtschaftsweiser Achim Truger fordert, dass auch Beamte künftig in die GKV einzahlen sollen. In der Neuen Osnabrücker Zeitung sagte er, durch die guten Gehälter von Beamten würde die Kassenlage gestärkt. Truger stellt außerdem grundsätzlich in Frage, ob zum Beispiel Lehrerinnen oder Professoren überhaupt verbeamtet werden müssen. Internationale Friedensmissionen sind in Gefahr. Das zeigt ein Bericht des Stockholmer SIPRI-Instituts. Demnach gab es in den vergangenen 25 Jahren nie so wenige UN-Blauhelme und andere Einsatzkräfte bei Friedensoperationen wie zuletzt. Kollegin Julia Weschenbach, was sind die Gründe?
3: Ein perfekter Sturm aus finanziellen und politischen Faktoren, sagen die Forscher. Allein den UN-Blauhelmen fehlten im vergangenen Jahr 2 Milliarden US-Dollar. Die USA schulden den Vereinten Nationen Milliarden an Mitgliedsbeiträgen, unter anderem für die Friedensmissionen. Die Finanzprobleme könnten dramatische Folgen haben. Mehr Konflikte, die die zivile Bevölkerung härter treffen.
2: Das waren die Nachrichten um 6:30.
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4: Wir schauen auf die A8 Stuttgart Richtung München. Die ist derzeit gesperrt zwischen Friedberg und Dasing. Hier gab es einen Unfall. Vor Ort laufen die Einsatzmaßnahmen. Ansonsten ist aber im Moment soweit alles ruhig.
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1: Wir freuen uns auf den nächsten quasi Sommertag bei uns. Jede Menge Sonne steht auf dem Plan und die Temperaturen klettern im Laufe des Tages hoch auf bis zu 32 Grad.
0: Es ist 7 Uhr. 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
2: Ich bin Joshua Heise. Guten Morgen. Die deutsche Industrie konnte im ersten Quartal erstmals seit fast 3 Jahren den Umsatz steigern. Trotzdem werden laut einer Studie weiter im großen Stil Jobs abgebaut. Besonders betroffen sind die Autoindustrie und der Maschinenbau. Diana Kramer berichtet.
3: Auch wenn der Umsatz zu Jahresbeginn nach 10 Quartalen mit Rückgängen endlich wieder leicht im Plus war, die Belastungen wiegen schwer. Hohe Energie- und Arbeitskostenkonkurrenz aus China und US-Zölle. Während jahrelang der Fachkräftemangel eines der großen Probleme war, sind es jetzt Überkapazitäten. Bei vielen Unternehmen werden Sparprogramme angeschoben oder Produktionsstandorte ganz geschlossen.
2: Die Krisen der Welt sind weiter groß, doch internationale Friedensmissionen haben es immer schwerer. Wie das Stockholmer Friedensforschungsinstitut SIPRI mitteilt, waren im letzten Jahr so wenige Soldaten an Friedenseinsätzen beteiligt wie seit 25 Jahren nicht. Grund sind laut SIPRI geopolitische Spannungen, politischer Druck und fehlendes Geld. Für die Christen ist gerade Pfingsten. Für über 1,5 Millionen Muslime beginnt die islamische Pilgerfahrt Hadsch. Dafür reisen sie nach Mekka in Saudi-Arabien, trotz des Irankriegs. Der Hadsch gehört zu den 5 Säulen des Islam. Alle gesunden Gläubigen, die es sich leisten können, sollen mindestens einmal im Leben daran teilnehmen. Fast jeder kennt die internationale Raumstation ISS, aber es gibt noch eine zweite aktive Station, nämlich die chinesische Tiangong. Genau dort sind in der Nacht 3 Taikonauten angedockt. 3,5 Stunden dauerte der Flug. 1 der 3 Crewmitglieder soll für ein ganzes Jahr im All bleiben. China will bis 2030 Menschen auf den Mond bringen. Der Freistaat ist an sich zwar sehr sicher, trotzdem sind im letzten Jahr in Bayern rechnerisch jeden Tag mehr als 60 Fahrräder geklaut worden. Das zeigt eine Auflistung des Innenministeriums nach einer Anfrage der SPD. Die meisten Räder wurden demnach in Oberbayern und im Raum München gestohlen, aber die Zahl der Radeldiebstähle ist insgesamt zurückgegangen. Die Aufklärungsquote lag bei 13,6%.
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4: Wir schauen auf die A8 Stuttgart Richtung München. Die ist derzeit gesperrt zwischen Friedberg und Dasing. Hier gab es einen Unfall vor Ort. Laufen die Einsatzmaßnahmen. Ansonsten ist aber im Moment soweit alles ruhig.
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1: Frühling war gestern, heute wieder Sommerfeeling, viel Sonne, nur ein paar Wolken am Himmel. Und die Höchstwerte liegen zwischen 26 und 32 Grad.
2: Es ist 7:30. 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
3: Ich bin Joshua Heise. Guten Morgen. Die deutsche Industrie konnte im ersten Quartal erstmals seit fast 3 Jahren den Umsatz steigern. Trotzdem werden laut einer Studie weiter im großen Stil Jobs abgebaut. Besonders betroffen sind die Autoindustrie und der Maschinenbau. Diana Kramer berichtet.
4: Auch wenn der Umsatz zu Jahresbeginn nach 10 Quartalen mit Rückgängen endlich wieder leicht im Plus war, die Belastungen wiegen schwer. Hohe Energie- und Arbeitskostenkonkurrenz aus China und US-Zölle. Während jahrelang der Fachkräftemangel eines der großen Probleme war, sind es jetzt Überkapazitäten. Bei vielen Unternehmen werden Sparprogramme angeschoben oder Produktionsstandorte ganz geschlossen.
3: Die Krisen der Welt sind weiter groß, doch internationale Friedensmissionen haben es immer schwerer. Wie das Stockholmer Friedensforschungsinstitut SIPRI mitteilt, waren im letzten Jahr so wenige Soldaten an Friedenseinsätzen beteiligt wie seit 25 Jahren nicht. Grund sind laut SIPRI geopolitische Spannungen, politischer Druck und fehlendes Geld. Das waren die Nachrichten um 7:30.
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5: Wir schauen auf die A8 Stuttgart Richtung München. Die ist derzeit gesperrt zwischen Friedberg und Dasing. Hier gab es einen Unfall vor Ort, laufen die Einsatzmaßnahmen. Ansonsten ist aber im Moment soweit alles ruhig.
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1: Wir freuen uns auf den nächsten quasi Sommertag bei uns. Jede Menge Sonne steht auf dem Plan und die Temperaturen klettern im Laufe des Tages hoch auf bis zu 32 Grad.
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2: Ich bin Joshua Heise. Guten Morgen. Mit den sommerlichen Temperaturen fließt auch wieder ordentlich Schweiß. An sich ist das gut, oft bringt die körpereigene Klimaanlage aber auch unangenehme Gerüche mit sich. Kimberly Klages erklärt, was hilft.
3: Zum Beispiel Deo benutzen. Das bekämpft vor allem die Gerüche und reduziert die Bakterien auf der Haut. Aber auch luftige Kleidung aus Leinen oder Baumwolle unterstützen die Verdunstung des Schweißes. Salbeitee kann übrigens das Schwitzen auch leicht reduzieren, weil Salbei die Schweißdrüsen etwas verengt. Und regelmäßiges Duschen hilft natürlich auch bei unangenehmen Gerüchen.
2: Die Diskussion um einen möglichen Kerosinmangel wegen des Iran-Kriegs verunsichert Reisende in Deutschland. Einer Umfrage zufolge hat bereits fast jeder Fünfte einen Flug storniert oder umgebucht. Zudem haben 62% der Befragten ihr Reiseverhalten geändert. Viele weichen auf Bahn oder Auto aus, andere buchen früher oder verschieben ihre Reisepläne. Erst hat er noch auf die Tube gedrückt, jetzt dämpft US-Präsident Trump die Hoffnungen auf einen schnellen Deal zur Beendigung des Iran-Kriegs. Beide Seiten müssten sich Zeit nehmen, schrieb er auf seinem Sprachrohr. Es dürfe keine Fehler geben. Vor einer Woche hatte Trump den Iran noch zu schnellen Zugeständnissen gedrängt. Wichtige Punkte wie das iranische Atomprogramm sind weiter ungeklärt. Blau und gerade mal so groß wie ein Golfball. Forschende haben vor den Galapagos-Inseln eine neue Tierart entdeckt. Einen winzigen blauen Oktopus namens Microelidone galapagensis. Nun ja, entdeckt wurde er technisch gesehen schon 2015, aber die Erforschung hat gedauert. Ein eingefangenes Weibchen wurde mit tausenden Röntgenbildern digital zu einem 3D-Modell zusammengesetzt, damit das Weichtier nicht seziert werden musste. Kimi Antonelli ist in der Formel 1 weiter nicht zu stoppen. Der 19 Jahre alte Italiener hat in Kanada sein viertes Rennen in Folge gewonnen. In Montreal fuhr der Mercedes-Pilot vor Lewis Hamilton im Ferrari und Max Verstappen im Red Bull über die Ziellinie. Antonellis Teamkollege und WM-Kontrahent George Russell schied mit einem Motorschaden aus.
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4: Wir schauen auf die A8 Stuttgart Richtung München. Die ist derzeit gesperrt zwischen Friedberg und Dasing. Hier gab es einen Unfall. Vor Ort laufen die Einsatzmaßnahmen. Ansonsten ist aber im Moment soweit alles ruhig.
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5: Einen schönen Pfingstmontag. Ich bin Maria Ertl und viel Spaß allen, die ihr XXL-Wochenende heute entspannt ausklingen lassen. Und nachdem zum Entspannen, zumindest für mich, oft auch gutes Essen gehört, kleine Frage, was gibt's eigentlich an Pfingsten? Denn Ostern ist ja einiges geboten, somit Osterbrot, Osterhase, Ostereier. Aber wie schaut's mit Pfingsten aus? Wir waren für euch unterwegs.

0: 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Heute am Pfingstmontag. Vor ein paar Wochen haben sich noch die Tische gebogen. An Ostern gab's gefärbte Eier, Hefezopf, Osterschinken und natürlich das Osterlamm aus Biskuit. Und jetzt, an Pfingsten, ist der Speisezettel eher leer. Warum das so ist, hat Sabine Rieger herausgefunden. Sie ist Lehrerin in der Caritas-Berufsfachschule für Ernährung und Versorgung in München.
1: Tatsächlich wirkt Pfingsten auf den ersten Blick im Vergleich zu Weihnachten und Ostern kulinarisch ziemlich zurückhaltend. Und zwar ist es so, dass Pfingsten so ein bisschen die starke Symbolik fehlt. Wir haben nicht so sehr die breite Alltagstradition, wie es vielleicht bei Weihnachten und Ostern der Fall ist.
2: Solche starken Symbole wie der Christbaum oder die Osterkerze fehlen und damit auch das kulinarische Brauchtum. Natürlich werden an Pfingsten auch Festtagskuchen gebacken.
1: Tatsächlich ist Pfingsten aber ein sehr stark kirchliches Fest. Und ja, da fehlt uns einfach das traditionelle Osterlamm, die Plätzchen, das fehlt uns alles. Aber wir haben natürlich viele verschiedene saisonale Sachen. Das heißt, wir haben schon die ersten frischen Erdbeeren, wir haben den ersten Spargel, wir haben den ersten Bärlauch.
2: Und damit bieten saisonale, frische Lebensmittel viele Möglichkeiten für die Feiertagsküche. Aber halt nicht so viel Küche, die aus dem Brauchtum kommt. Oder doch? Neben Klassikern wie Ochsenbraten oder Täubchen ist das kulinarische Pfingstbrauchtum meist süß und kommt nur regional vor, hat Schülerin Magdalena Scheichel herausgefunden.
3: Dann gibt's zum Hauptgang Pfingstochsen, also halt Rinderrouladen oder so Rinderbraten. Es gibt aber auch sehr oft Geflügel, insbesondere Taube. Genau, es ist halt ein Festtagsessen, es ist halt ein Hauptgericht.
2: Beide Süßspeisen gibt's immer noch bei uns hier im süddeutschen Raum, genauso wie die Pfingstbrezen aus Hefeteig oder die Heiliggeistkrapfen. Dieses Schmalzgebäck sieht ein bisschen aus wie die Taube, die als Symbol für den Heiligen Geist an Pfingsten auf die Gläubigen herabschwebt. Und in der Regensburger Gegend werden an Pfingsten die Pfingstzungen gebacken, erzählt Magdalena Scheichel.
3: Pfingstzungen bestehen aus Brandteig und haben gefüllt mit Vanillepudding. Die haben eher länglich, also formen wir Zunge mehr oder weniger, weil da gibt es ja in der Bibel diese Geschichte mit den Feuerzungen und deswegen heißen die Pfingstzungen.
2: Wenn man also genau hinschaut, kulinarische Bräuche an Pfingsten sind nicht so bekannt wie die an Ostern, aber sehr lecker. Willi Witte, katholische Redaktion.

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1: Ich bin begeistert. Begeistert von der Frohbotschaft, vom Evangelium, von Jesus. Und es gehört zu meinen schönsten Aufgaben, von ihm zu erzählen. Ich könnte es wohl den ganzen Tag tun, von Gott reden. Und das ist es, glaube ich, auch, was Pfingsten bewirkt und bewirken möchte. Es will begeistern. Gottes guter Geist brennt im Herzen der Gläubigen, sprüht Funken. Mir fallen dabei zwei moderne Lieder ein, in denen es heißt, My heart's on fire. Und genau das ist es. Das ist Pfingsten für mich. Angesteckt sein, ein inneres Feuer, das brennt, das sich ausbreiten möchte. Und so bin ich seit gut einem Jahr auch aktiv auf TikTok unterwegs. Nicht um zu konsumieren, sondern um den Glauben zu spreaden, weil er mir so unendlich wichtig ist. Und weil ich auf jede mögliche Art und Weise die Menschen erreichen möchte, gerade auch die jungen Leute. Darum geht es mir, weil es Sinn macht, weil der Glaube mich erfüllt und mein Leben so unendlich reich macht und froh. Und genau das wünsche ich einem jeden Menschen. Leben in Fülle, Freude mit der Frohbotschaft, denn Christus lebt. Schöne Pfingsten, Pastoralreferentin von Ergolding Oberkleim, Christiane Köppel.

0: Einen schönen Pfingstmontag euch. Ihr hört Gott und die Welt, Glaube und Religion bei Maximal Radio. Weit über München hinaus wird er heute noch verehrt. Der selige Pater Rupert Mayer. Der Münchner Seelsorger wäre dieses Jahr 150 Jahre alt geworden. Für die Theatergemeinschaft Bad Endorf ein Grund, das Leben des Seelsorgers auf die Bühne zu bringen. Es gibt gleich drei Darsteller für die drei verschiedenen Lebensalter des Paters, erklärt die neue Spielleiterin Franziska Deindl.
1: Uns persönlich war es besonders wichtig, dass die Jugend auch vertreten wird, weil man ja doch eine große Veränderung nochmal hat, von dem, wie er als Student war, dann zu der Zeit, wo er dann auch an die Front gegangen ist im Ersten Weltkrieg, dann natürlich das ganze karitative Wirken. Und dann haben wir noch den, der im Ettal sozusagen im Kloster einsitzt und das erste Mal ja nicht öffentlich reden durfte mehr, obwohl er das unbedingt wollte.
2: Vom sportlichen Studenten über den kriegsversehrten Pater zum beliebten Seelsorger. Für einen der Hauptdarsteller, Markus Krug, eine Herausforderung.
3: Ich möchte gern ergründen, aus was er seine Kraft schöpft. Und das Entscheidende, glaube ich, war auch das, was ich auch in der Rolle sagen darf. Die Grundwahrheit des Glaubens ist, jeder einzelne Mensch ist Gottes Geschöpf. Und das war ihm wichtig.
2: Deshalb nahm der Seelsorger gegenüber dem menschenverachtenden Nazi-Regime kein Blatt vor den Mund. Das zeigt ein verkürzter Gerichtsdialog mit dem Staatsanwalt und Pater Mayer.
4: Bei der Gestapo München gab er am 9. Juni 1937 folgende Erklärung ab.
3: Ich werde auch weiterhin in der von mir bisher geübten Art und Weise predigen, selbst dann, wenn die staatlichen Behörden und die Polizei und die Gerichte meine Kanzelreden als strafbare Handlungen bewerten sollten.
2: Trotz KZ-Haft und Internierung im Kloster Ettal, Pater Mayer verriet seine Grundsätze nie und war bekannt für seine absolute Hingabe an Menschen in Not. Jahrelang kamen bis zu 70 Besucher täglich in sein Münchner Büro, so Hauptdarsteller Markus Krug.
3: Und da kommen halt sehr viele Besucher hintereinander, die immer wieder etwas von ihm möchten, verschiedenste Art und Weisen, so ein Wunder, weil es ist fast nicht lösbar und er hat doch mit Kreativität immer wieder versucht, es zu machen.
2: Kurz nach Kriegsende starb Pater Rupert Mayer während der Messfeier. Für die Endorfer ist seine Haltung heute Vorbild in Zeiten von Krieg und gesellschaftlichen Veränderungen. Willi Witte, katholische Redaktion.

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2: 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Wir freuen uns auf den nächsten quasi Sommertag bei uns. Jede Menge Sonne steht auf dem Plan und die Temperaturen klettern im Laufe des Tages hoch auf bis zu 32 Grad.
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3: Ich bin Joshua Heise. Guten Morgen. Die Deutsche Bahn will im Regionalverkehr wieder eine Pünktlichkeitsquote von mehr als 90% erreichen. Die Herausforderung sei, den Abwärtstrend schnell zu stoppen, sagte der Chef der DB Regionalverkehrstochter der Deutschen Presseagentur. Uli Reitinger berichtet.
4: Auf 28.000 Baustellen allein in diesem Jahr arbeiten sie daran, das marode Schienennetz wieder fit und damit die Züge wieder pünktlicher zu machen. Auch Änderungen am Fahrplan mit mehr Pufferzeiten und mit Joker-Gleisen, also Gleise, die extra freigehalten werden, um auf Störungen flexibler reagieren zu können, sollen die Züge pünktlicher machen.
3: Nach den massiven russischen Luftangriffen hat die Ukraine eine Dringlichkeitssitzung des UN-Sicherheitsrats beantragt. Der ukrainische Außenminister forderte eine entschlossene Reaktion der internationalen Gemeinschaft. In der Nacht auf Sonntag hatte Moskau zum dritten Mal eine Hyperschallrakete eingesetzt, die auch mit Atomsprengköpfen besetzt werden kann. Mindestens 4 Menschen kamen ums Leben. Nach einem Jahr im Amt veröffentlicht Papst Leo heute seine erste Enzyklika. In dem mehr als 100 Seiten langen Lehrschreiben geht es um das Thema künstliche Intelligenz. Die erste Enzyklika in der Amtszeit eines neuen Papstes gilt vielfach als eine Art Regierungserklärung für dessen Pontifikat. Leos Lehrschreiben trägt den Namen Magnifica Humanitas, großartige Menschheit. In weiten Teilen Bayerns liegt die Waldbrandgefahr mittlerweile bei Stufe 4, dem zweithöchsten Wert. Besonders betroffen sind der Nordwesten und die Mitte des Freistaats, meldet der Deutsche Wetterdienst. Zur Wochenmitte droht in einzelnen Regionen sogar die höchste Stufe 5. Das Forstministerium erinnert, im Wald gilt von März bis Oktober Rauchverbot. Am zweiten Wettkampftag der French Open in Paris sind 3 deutsche Tennisspielerinnen im Einsatz. Tatjana Maria trifft heute auf die Belgierin Elise Mertens. Eva Lys bekommt es mit Petra Matschenko aus Kroatien zu tun. Ella Seidel spielt gegen die Lettin Jelena Ostapenko um den Einzug in die zweite Runde.
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5: Schönen guten Morgen an alle unterwegs. Gute Nachrichten von den Straßen. Aktuell keine Störungsmeldungen. Eine gute und vor allem sichere Fahrt.
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2: 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Einen schönen guten Morgen. Letzter Tag im XXL Pfingstwochenende. Den genießen wir nochmal. Mit der neuen von Nico Santos. Gleich schauen wir uns außerdem an, was heute alles wichtig ist nach den 90ern. Vorher rocken uns Linkin Park wach am Montagmorgen. In the End. Kommt gut rein in den Tag.
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0: Nick Cayman in unserer Playlist für den Frühling. Servus am Pfingstenmontag, gleich 8:45. Eishockey wird gespielt heute, WM in der Schweiz. Um 20.20 Uhr muss Deutschland im Vorrundenspiel gegen Großbritannien ran. Goofy hat heute Geburtstag. Vor 94 Jahren ist der zum ersten Mal in einem Disney-Trickfilm zu sehen. Vor 79 Jahren geht ein Wiener Wahrzeichen wieder in Betrieb, das Riesenrad am Prater. Während des Krieges zerstört, am 25. Mai 1947 fährt's zum ersten Mal wieder. Vor 41 Jahren beginnt ein Festival-Mythos, zum ersten Mal Rock am Ring. Damals dabei zum Beispiel U2, Westernhagen, REO Speedwagon und Joe Cocker. Die Jungs hier, die haben schon unzählige Male bei Rock am Ring gespielt, die Toten Hosen. Heute vor 14 Jahren auf Platz 1 der Charts, mit Tage wie diese.
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0: All-Time High. Ah, Nico Santos will schon hoch hinaus jetzt in der Früh. All-Time High. Guten Morgen zusammen. 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
3: Mit dem Musikmix deines Lebens durch den Feiertag. Gleich halb, Zeit fürs News-Update. Vorher noch der Blick aufs Wetter. Sonne und Wolken bekommen wir im Mix heute, aber schon deutlich mehr Sonne, dazu Höchstwerte zwischen 26 und 32 Grad. Morgen am Dienstag geht's ganz ähnlich weiter.
4: Es ist 9:30. 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
5: Ich bin Joshua Heise. Guten Morgen. Die Deutsche Bahn will im Regionalverkehr wieder eine Pünktlichkeitsquote von mehr als 90% erreichen. Die Herausforderung sei, den Abwärtstrend schnell zu stoppen, sagte der Chef der DB Regionalverkehrstochter der Deutschen Presseagentur. Uli Reitinger berichtet.
6: Auf 28.000 Baustellen allein in diesem Jahr arbeiten sie daran, das marode Schienennetz wieder fit und damit die Züge wieder pünktlicher zu machen. Auch Änderungen am Fahrplan mit mehr Pufferzeiten und mit Joker-Gleisen, also Gleise, die extra freigehalten werden, um auf Störungen flexibler reagieren zu können, sollen die Züge pünktlicher machen.
5: Nach den massiven russischen Luftangriffen hat die Ukraine eine Dringlichkeitssitzung des UN-Sicherheitsrats beantragt. Der ukrainische Außenminister forderte eine entschlossene Reaktion der internationalen Gemeinschaft. In der Nacht auf Sonntag hatte Moskau zum dritten Mal eine Hyperschallrakete eingesetzt, die auch mit Atomsprengköpfen besetzt werden kann. Mindestens 4 Menschen kamen ums Leben.
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7: Schönen guten Morgen an alle unterwegs. Gute Nachrichten von den Straßen. Aktuell keine Störungsmeldungen. Eine gute und vor allem sichere Fahrt.
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0: 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Alle Farben, Baby, goodbye. Noch gut 2,5 Wochen sind's bis zur WM. Kader steht. Am Mittwoch geht's für unsere Nationalmannschaft zur Vorbereitung nach Herzogenaurach. Na, wenn die sich schon bereit machen, machen wir das auch, oder?
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2: Der legendäre Racing Club Buenos Aires. Serienmeister in Argentinien mit einem Titel nach dem anderen. Bis zum schicksalhaften Sieg des Weltpokals. Denn genau an diesem glorreichen Tag beginnt der Niedergang des Clubs. Während seine Fans den Sieg auf den Straßen feiern, brechen Anhänger des Lokalrivalen ins Stadion ein. Sie vergraben 7 tote schwarze Katzen und belegen die Spielstätte mit einem Fluch.
3: 7 gatos muertos. Durante 100 años no van a ganar más nada, hijo de su madre.
2: Mit Erfolg. 35 Jahre lang gewinnt der ehemalige Erfolgsverein keinen einzigen Titel mehr. Bis sich schließlich 100.000 Fans auf den Weg ins Stadion machen, um die 7 toten Katzen zu finden. Unter einer Betonfläche wird schließlich auch das letzte Tierskelett entdeckt und entfernt.
3: Estamos de vuelta, lo logramos, viva el club!
2: Der Club holte noch im gleichen Jahr die Meisterschaft.
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1: Lange Pause hat sie eingelegt. Rihanna verschwindet für ein paar Jahre von der Bildfläche. Seit 10 Jahren warten wir auf ihr neues Album. Vielleicht kommt ja bald die nächste Platte. Bis dahin feiern wir mit ihr den Sommer in Niederbayern.

0: Rihanna bringt uns Sommerfeeling mit Ponder Replay. Immer eine Nummer mehr mit unserem Bonussong der Stunde. Die größten Sommerhits heute noch den ganzen Tag. Es geht entspannt durch den Vormittag. Olivia Dean ist gleich für uns am Start um kurz nach 10 mit Man I Need nach den Nachrichten. Im News Update um voll bekommen wir alle Infos, die für uns heute wichtig sind. Erst noch das Wetter für Niederbayern.
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0: Ganz selten versteckt sich die Sonne hinter den Wolken heute, brennt dann aber schon ordentlich runter. Höchstwerte um die 32 Grad bekommen wir und genauso sommerlich wird's auch morgen.
2: Es ist 10 Uhr. 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
3: Ich bin Joshua Heise. Die Diskussion um einen drohenden Kerosinmangel wegen des Iran-Kriegs verunsichert Reisende in Deutschland. Bei einer repräsentativen SAP-Umfrage gab fast jeder Fünfte an, deswegen selbst bereits einen Flug storniert, umgebucht oder eine Stornierung durch die Airline erlebt zu haben. Ursula Winkler berichtet.
4: Zwei Drittel sagen, wir haben umgeplant. So weicht fast jeder Zweite auf Bahn oder Auto aus. Ähnlich viele buchen Flüge viel früher als gewohnt. Und ein knappes Drittel hat Reisepläne erstmal aufgeschoben. Für den Fall eines echten Kerosinmangels hat Wirtschaftsministerin Reiche Gegenmaßnahmen angekündigt. Im Bundestag wurde nun eine Senkung der Ticketsteuer beschlossen. Zu wenig, heißt es allerdings von den Airlines. Sie fordern weitere Maßnahmen.
3: Ein Social-Media-Verbot für Kinder wird es in Deutschland wohl nicht allzu bald geben. Innenminister Dobrindt hat den Funke-Zeitungen gesagt, die Maßnahme sei schwer durchsetzbar und deshalb wenig zielführend. Wann Kinder ein Handy bekommen, sollte nicht der Staat entscheiden, sondern die Eltern. In anderen EU-Ländern wie Dänemark, Frankreich und Spanien sind Social-Media-Verbote bereits geplant oder schon eingeführt. Der maritime Koordinator der Bundesregierung PLOS will das Infrastruktursondervermögen auch für Häfen und Wasserstraßen öffnen. Der CDU-Politiker begründet seine Forderung mit der Bedeutung der Häfen für Exportwirtschaft und Verteidigung. Bislang sind die 300 Milliarden Euro, die der Bund in den nächsten 12 Jahren freigibt, vor allem für Straße und Schiene vorgesehen. In Berlin endet heute der Karneval der Kulturen mit einem Straßenfest auf dem Kreuzberger Blücherplatz. Gestern kamen laut den Veranstaltern fast 800.000 Menschen zum großen Straßenumzug zusammen. Rund 70 Gruppen aus aller Welt zeigten Tanz, Musik und Kostüme. Zwischenfälle gab es nach Polizeiangaben keine. Nach einer Zugpanne auf der ICE-Strecke München-Nürnberg kann es nach Angaben der Deutschen Bahn heute noch zu Verspätungen und Umleitungen kommen. Gestern Abend war ein Regionalzug mit rund 300 Fahrgästen im Landkreis Eichstätt liegen geblieben. Warum, ist unklar. Die Passagiere mussten auf Busse umsteigen. Dafür war kurzzeitig sogar ein Fahrstreifen der A9 gesperrt worden.
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5: Hallo an alle unterwegs, bitte Vorsicht auf der A9 München Richtung Nürnberg zwischen Ingolstadt Nord und Lenting. Im Baustellenbereich liegen Gegenstände auf der Straße, hier bitte unbedingt aufpassen. Wo es geht, Route und vor allem sichere Fahrt.
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0: Unsere Kids genießen die Pfingstferien, obwohl die offiziell eigentlich erst morgen losgehen, aber so streng sind wir ja nicht. 2 Wochen nichts lernen, keine Prüfungen. Nachhilfe gibt's aber trotzdem in unserem schönen Dialekt. Dazu passend zum Wetter Sunroof. Und es geht zurück in die 90er. Vorher haben wir Olivia Dean in unserer Playlist für den Frühling mit Man I Need. Servus.

0: Die 80er im Musikmix deines Lebens. Womack und Womack, gleich 9:45. Und da schlagen wir wieder unser niederbayerisches Wörterbuch auf. Bisschen was lernen? Nie verkehrt.
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2: Loser. Nein, das ist jetzt nicht das englische Wort für einen Verlierer oder Volldeppen. Zumindest nicht bei uns in Bayern. Loser sind das, womit man horcht. Die Schaltrichter im Kopf, die Lautsprechereingänge vor die Menschen. Also die Ohren, die Ohrwaschel. Neugierige oder Ratschkatteln oder Dampfplauderer, die haben alle gute Loser, damit sie dann später angeben können, was alles sie so kehrt und aufgegriffen haben in letzter Zeit. Meistens immer mehr, als eigentlich gesagt worden ist, gell? Aber Loser können auch schnell beleidigt sein. Einmal zu laut in der Disco oder das Baby hat blärt. Schon pfeift's.
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0: Mit dem Sound der 90er in den Feiertag. Ace of Base bei Maximal Radio, The Sign. Schönen guten Morgen. Ach, tut gut, oder? Sonne pur und fast 30 Grad hat schon was vom Sommer. Endlich! Dank Feiertag dürfen wir den heute nochmal genießen. Schönen Pfingstmontag.
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3: So klingt der Frühling in Niederbayern. Kurz vor halb haben wir's. Da bekommen wir alle wichtigen Infos für die Region im News-Update nach dem Wetter. Sonne und Wolken bekommen wir im Mix heute, aber schon deutlich mehr Sonne, dazu Höchstwerte zwischen 26 und 32 Grad. Morgen am Dienstag geht's ganz ähnlich weiter.
4: Es ist 10:30. 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
5: Ich bin Joshua Heise. Die Diskussion um einen drohenden Kerosinmangel wegen des Iran-Kriegs verunsichert Reisende in Deutschland. Bei einer repräsentativen SAP-Umfrage gab fast jeder Fünfte an, deswegen selbst bereits einen Flug storniert, umgebucht oder eine Stornierung durch die Airline erlebt zu haben. Ursula Winkler berichtet.
6: Zwei Drittel sagen, wir haben umgeplant. So weicht fast jeder Zweite auf Bahn oder Auto aus. Ähnlich viele buchen Flüge viel früher als gewohnt. Und ein knappes Drittel hat Reisepläne erstmal aufgeschoben. Für den Fall eines echten Kerosinmangels hat Wirtschaftsministerin Reiche Gegenmaßnahmen angekündigt. Im Bundestag wurde nun eine Senkung der Ticketsteuer beschlossen. Zu wenig, heißt es allerdings von den Airlines. Sie fordern weitere Maßnahmen.
5: Ein Social-Media-Verbot für Kinder wird es in Deutschland wohl nicht allzu bald geben. Innenminister Dobrindt hat den Funke-Zeitungen gesagt, die Maßnahme sei schwer durchsetzbar und deshalb wenig zielführend. Wann Kinder ein Handy bekommen, sollte nicht der Staat entscheiden, sondern die Eltern. In anderen EU-Ländern wie Dänemark, Frankreich und Spanien sind Social-Media-Verbote bereits geplant oder schon eingeführt.
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7: Hallo an alle unterwegs, bitte Vorsicht auf der A9 München Richtung Nürnberg zwischen Ingolstadt Nord und Lenting. Im Baustellenbereich liegen Gegenstände auf der Straße, hier bitte unbedingt aufpassen. Wo es geht, Route und vor allem sichere Fahrt.
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0: Rock-Klassiker in unserer Playlist für den Frühling. Alana Miles, Black Velvet. Servus. 2 Wochen Kids bespaßen ist angesagt jetzt in den Pfingstferien. Unsere Erklärzwergallen, die sind zum Glück schon gut ausgelastet mit Gescheithaarfallen.
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1: Wir feiern heute nochmal so richtig den Sommer mit seinen größten Hits. Zum Beispiel Filmmusik aus dem Karate Kid Soundtrack Bananarama, Cruel Summer.

0: Cold Summer, Bananarama im Bonus-Song der Stunde. Nur die größten Sommerhits heute, passend zum Wetter. Einfach legendär. Ist auch die Nummer wortwörtlich Wesley Arms bei Maximal Radio mit Legendary nach den Nachrichten. Da bekommen wir alle wichtigen Themen des Tages im News-Update. Davor das Wetter für die Region. Ganz selten versteckt sich die Sonne hinter den Wolken heute, brennt dann aber schon ordentlich runter. Höchstwerte um die 32 Grad bekommen wir und genauso sommerlich wird's auch morgen.
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2: Ich bin Joshua Heise. Mehr als 1.900 Kinder sind derzeit in Deutschland als vermisst gemeldet. Etwas mehr als vor einem Jahr. Das hat das BKA zum heutigen Tag der vermissten Kinder mitgeteilt. Die Aufklärungsquote ist mit über 96% aber extrem hoch. Häufige Gründe für Vermisstenmeldungen sind Kindesentziehungen, Ausreißer oder Streit mit den Eltern. Die heißen Pfingstfeiertage genießen viele im oder am Wasser. Es war gestern oft voll an den Seen und in Frei- und Schwimmbädern. Die Deutsche Lebensrettungsgesellschaft warnt jedoch vor der Gefahr tödlicher Badeunfälle. Mehr von Tanja Wagner.
3: So mancher Bademeister durfte die Tage mit einem mulmigen Gefühl am Beckenrand sitzen. Denn noch immer gibt es laut DLRG viel zu viele Nichtschwimmer im Land. In etlichen Schwimm- und Freibädern gilt mittlerweile die Regel, ohne Bronzeabzeichen geht's ohne erwachsene Begleitung auch nicht hinein. Große Gefahren lauern auch an unbeaufsichtigten Badestellen.
2: Auf den Philippinen ist ein noch unfertiges neunstöckiges Gebäude eingestürzt. Nach Angaben von örtlichen Rettungsdiensten ist die Zahl der bestätigten Toten auf 4 gestiegen. Mindestens 16 weitere Menschen werden noch vermisst. Die meisten Verschütteten sollen Bauarbeiter sein, hieß es. Das Unglück ereignete sich am Sonntag in Angeles City, knapp 80 Kilometer nördlich der Hauptstadt Manila. Eine Gleitschirmpilotin hat einen unglaublichen Unfall mit einem Kleinflugzeug erlebt und das Ganze live gefilmt. Auf den Aufnahmen, die die Österreicherin auf Instagram hochlud, ist zu sehen, wie eine Cessna über ihrem Kopf vorbeirast und dabei den Gleitschirm zerfetzt. Die 44-Jährige konnte den Rettungsschirm auslösen und sicher landen. Der Unfall passierte am Samstag bei Zell am See. Die Polizei ermittelt nun gegen die Piloten des Flugzeugs. Doping ausdrücklich erwünscht. In Las Vegas haben zum ersten Mal die sogenannten Enhanced Games stattgefunden. Bei den 22 Wettkämpfen waren verbotene Aufputschmittel erlaubt. Der erwartete krasse Leistungsunterschied blieb allerdings aus. Der deutsche Schwimmer Marius Kusch gewann über 100 Meter Schmetterling und kassierte 250.000 US-Dollar.
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4: Hallo an alle unterwegs, wir schauen auf die B16 Kaufbeuren Richtung Füssen. Zwischen Füssen und Füssen-Erlisholz, hier staut sich's auf 1 Kilometer Länge, macht hier einen Plus von gut 20 Minuten. Wo es geht, eine Route und vor allem sichere Fahrt.
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0: 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Wir genießen nochmal unseren freien Tag, denken gar nicht dran, dass es morgen wieder in die Arbeit geht. Und unsere Hitdolmetscherin, die ist heute nochmal fleißig. Gleich schaut sie sich die Nummer für uns an, nach den 80ern. Davor sind noch Wesley Arms für uns am Start mit Legendary. Schönen Montag.
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0: Maximal Radio am extra langen Pfingstwochenende. Ach, wir freuen uns nochmal über den freien Tag. Karin, du bist trotz Feiertag für uns am Start. Schieß los.
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2: Heute hören wir mal rein in das Little Home von Glockenbach und Tom Walker. Sie singen: Ich hab die Sonne über die sieben Meere untergesehen. Ich hab Farben gesehen, die mich zum Rehren gebracht haben. Aber wo immer ich hingehe, es gibt keinen Ort wie daheim. Ach, da werd ich ja gleich ganz sentimental bei deinen Heimatgefühlen. Ich hab's ja schon immer gesagt, daheim ist daheim. Da helfen dir die ganzen Sonnenuntergänge, Berge und Meere auch nix. Ich war 2012 auf Weltreise, das war eine brutal schöne Zeit, aber nix toppt den Moment, wenn du wieder daheim bist, deine Jogginghosen anziehst und endlich kein Mensch mehr was von dir will. Also, egal wie weit wir rumkommen, egal wie schön das woanders ist, daheim ist einfach daheim, weil du da wenigstens rumlaufen kannst, wie du willst und dich nicht verstehen musst. Ich wünsche euch jetzt auf jeden Fall wunderschöne Reisepläne und dann aber auch wieder ein schönes Heimkommen. Bei Maximal Radio seid ihr auf jeden Fall daheim. Viel Spaß mit Home von Glockenbach und Tom Walker.

0: Die Sugar Babes in unserer Playlist für den Frühling mit den 2000ern. Push the button. Sommerfeeling heute in Niederbayern. 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
4: Servus am Montag bei Maximal Radio. Gleich wird's halb. Da gibt's für uns das Update aus Niederbayern, Deutschland und der Welt. Erst schauen wir aber noch kurz aufs Wetter. Sonne und Wolken bekommen wir im Mix heute, aber schon deutlich mehr Sonne, dazu Höchstwerte zwischen 26 und 32 Grad. Morgen am Dienstag geht's ganz ähnlich weiter.
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6: Ich bin Joshua Heise. Mehr als 1.900 Kinder sind derzeit in Deutschland als vermisst gemeldet. Etwas mehr als vor einem Jahr. Das hat das BKA zum heutigen Tag der vermissten Kinder mitgeteilt. Die Aufklärungsquote ist mit über 96% aber extrem hoch. Häufige Gründe für Vermisstenmeldungen sind Kindesentziehungen, Ausreißer oder Streit mit den Eltern. Die heißen Pfingstfeiertage genießen viele im oder am Wasser. Es war gestern oft voll an den Seen und in Frei- und Schwimmbädern. Die Deutsche Lebensrettungsgesellschaft warnt jedoch vor der Gefahr tödlicher Badeunfälle. Mehr von Tanja Wagner.
7: So mancher Bademeister durfte die Tage mit einem mulmigen Gefühl am Beckenrand sitzen, denn noch immer gibt es laut DLRG viel zu viele Nichtschwimmer im Land. In etlichen Schwimm- und Freibädern gilt mittlerweile die Regel, ohne Bronzeabzeichen geht's ohne erwachsene Begleitung auch nicht hinein. Große Gefahren lauern auch an unbeaufsichtigten Badestellen.
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8: Hallo an alle unterwegs, wir schauen auf die B16 Kaufbeuren Richtung Füssen. Zwischen Füssen und Füssen-Erlisholz, hier staut sich's auf einem Kilometer Länge, macht hier einen Plus von gut 20 Minuten. Wo es geht, eine gute und vor allem sichere Fahrt.
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0: Klack, klack mit Adoria. Aktueller Sound für einen traditionsreichen Tag bei uns in Niederbayern. Pfingstmontag heute, Feiertag. Das ganze Wochenende ist schon jede Menge los. Zum Beispiel ziehen die Mädels durch die Region beim Pfingstrosensammeln. Es gibt aber auch noch ganz viele andere Veranstaltungen. Lisa Grubwinkler aus der Maximal Radio Redaktion, du hast noch ein paar für uns rausgesucht.
1: Richtig. Zu Pfingsten wird nicht nur beim Rosensammeln gewandert, sondern auch bei ganz vielen Wallfahrten. Die Regensburger, die pilgern zum Beispiel einmal quer durch Niederbayern bis nach Altötting. Und vom Kreis Passau aus gehen jedes Jahr hunderte Gläubige auf den Heiligen Berg Niederbayerns, den Bogenberg im Kreis Straubingbogen. Die Pilger haben bei der Pfingstkerzenwallfahrt auch eine 13 Meter lange Kerze im Schlepptau. Das ist eigentlich ein mit Wachs umwickelter Fichtenstamm.
0: Oh, hört sich nach einer Riesenschinderei an.
1: Ja, ist es auch. Der Stamm, der wiegt fast 100 Kilo und wird zum Schluss sogar aufrecht getragen von nur einer Person.
0: Gibt's da auch was Bequemeres?
1: Ja klar, das Engelmariesuchen in St. Engelmar zum Beispiel auch im Kreis Straubingbogen. Da wird der Ortspatron gesucht und zurück in die Kirche gebracht. Das ist auch immaterielles Kulturerbe, wie der Kötzdinger Pfingstritt, eine Prozession mit über 900-jähriger Tradition.
0: Es ist einfach schön, dass wir an unseren Traditionen und Bräuchen festhalten. Und was wir auch beobachten, junge Menschen interessieren sich viel mehr dafür als früher. Egal wie und wo ihr feiert, macht euch eine schöne Zeit.
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1: Kleine Reise nach Kolumbien. Ähnlich viel Sonne wie in Lateinamerika haben wir ja quasi schon bei uns. Musikalisch bringt uns Shakira das Feeling mit So Whenever, Wherever.

0: Gute Laune Sound für den Feiertag von Shakira. Whenever, wherever. Ach, Sommerfeeling pur. Heute noch den ganzen Tag in unserem Bonus-Song-Spezial. Den nächsten Hit gibt's um kurz vor eins. So baby, don't worry. Vorher ist Leonie noch für uns da. Don't worry. Ja, hat sie recht. Kein Stress heute am freien Tag nach den Nachrichten. Da schauen wir uns gleich die wichtigsten Infos für die Region an in unserem News-Update. Vorher noch ein kurzer Wettercheck. Ganz selten versteckt sich die Sonne hinter den Wolken heute, brennt dann aber schon ordentlich runter. Höchstwerte um die 32 Grad bekommen wir und genauso sommerlich wird's auch morgen.
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2: Ich bin Joshua Heise. Die Deutsche Bahn will im Regionalverkehr wieder auf über 90% Pünktlichkeit kommen. Zuletzt hat das vor mehr als einem Jahr geklappt. Als Hauptproblem gilt die marode Infrastruktur. Letztes Jahr wurden knapp 20 Milliarden Euro in rund 26.000 Baustellen gesteckt. Trotzdem hakt es weiter gewaltig. Immerhin, die Fahrgastzahlen steigen. Im April gab es knapp 10% mehr Reisende als im Vorjahr. Für die Christen ist gerade Pfingsten, für über 1,5 Millionen Muslime beginnt die islamische Pilgerfahrt Hadsch. Dafür reisen sie nach Mekka in Saudi-Arabien, trotz des Irankriegs. Der Hadsch gehört zu den 5 Säulen des Islam. Alle gesunden Gläubigen, die es sich leisten können, sollen mindestens einmal im Leben daran teilnehmen. Die deutsche Industrie konnte im ersten Quartal erstmals seit fast 3 Jahren den Umsatz steigern. Trotzdem werden laut einer Studie weiter im großen Stil Jobs abgebaut. Besonders betroffen sind die Autoindustrie und der Maschinenbau. Diana Kramer berichtet.
3: Auch wenn der Umsatz zu Jahresbeginn nach 10 Quartalen mit Rückgängen endlich wieder leicht im Plus war, die Belastungen wiegen schwer. Hohe Energie- und Arbeitskosten, Konkurrenz aus China und US-Zölle. Während jahrelang der Fachkräftemangel eines der großen Probleme war, sind es jetzt Überkapazitäten. Bei vielen Unternehmen werden Sparprogramme angeschoben oder Produktionsstandorte ganz geschlossen.
2: Aktivisten der selbsternannten Gaza-Hilfsflotte haben erneut schwere Missbrauchsvorwürfe gegen israelische Sicherheitskräfte erhoben. Nach der Rückkehr in ihre Heimatländer berichteten sie von gewaltsamen und sexuellen Übergriffen. Das Auswärtige Amt bestätigte Verletzungen der Aktivisten. Israels Behörden weisen die Vorwürfe zurück. Zuvor hatte ein Video des israelischen Polizeiministers für Aufruhr gesorgt. Es zeigte, wie er auf dem Boden liegende und gefesselte Aktivisten verhöhnte. Wer holt sich den letzten Spot für die Fußball-Bundesliga? Das entscheidet sich heute Abend im Relegationsrückspiel zwischen Wolfsburg und Paderborn. Das Hinspiel war 0:0 unentschieden ausgegangen. Anstoß ist um 20.30 Uhr.
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4: Hallo auf die Straßen, wir schauen auf die A7, Füssen-Reute Richtung Ulm, zwischen Memmingen Süd und Bergheim. 5 Kilometer Stau momentan, macht hier einen Plus von gut einer halben Stunde. Und 20 Minuten länger braucht es auf der B16 Kaufbeuren Richtung Füssen, zwischen Füssen und Füssen-Erlesholz. Hier staut sich's auf 1 Kilometer. Wo es geht, eine gute und vor allem sichere Fahrt.
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0: Wir schnappen uns unser größtes Handtuch, ab ins Freibad oder an den See, kleine Abkühlung. Ob unser Schwimmoutfit neben Bikini und Badehose bald noch ergänzt werden muss, besprechen wir gleich. Dazu 2000er Rock.
5: Yeah.

0: Kein Stress heute am Feiertag. Oh, sieht auf Leonie so. Macht euch einen schönen Pfingstmontag.
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0: Belinda Carlisle mit den 80ern in unserer Playlist für den Frühling. Oh, der gibt aktuell richtig Gas. Sommerliche Temperaturen und dann auch noch Feiertag. Da geht's mit der Family zum Baden. Oh, es gibt ja so viele Seen und Weiher bei uns in der Region. Was da allerdings ein bisschen schlechte Stimmung macht, die vielen Badeunfälle. Hallo Martin Holzhauser von der DLRG. Wo wird's denn besonders kritisch?
1: Nichtschwimmer sind immer gefährdeter am und im Wasser, egal bei welchen Aktivitäten. Das betrifft das Baden außerhalb gekennzeichneter Nichtschwimmerbereiche, aber eben auch Dinge wie Bootfahren, Kanufahren, Stand-Up-Paddling. Also auch das haben wir schon erlebt, dass wirklich Nichtschwimmer sich auf diese Bretter hinauswagen, auf Gewässer dann stürzen und zu Tode kommen. Von daher, Nichtschwimmer sind wirklich immer besonders gefährdet, wenn es dann ums Wasser geht.
0: Und welche Folgen hat das? Sollte es da zum Beispiel eine Pflicht zur Schwimmweste geben?
1: Die DLRG befürwortet es, dass das Tragen von Schwimmwesten zumindest für Kinder verpflichtend ist. Und dass eben auch Verleiher, beispielsweise von Tretbooten, Stand-Up-Paddleboards, dass die auch dazu verpflichtet werden, Kindern eben diese Westen anzubieten, beziehungsweise darauf bestehen zu müssen, dass sie getragen werden. Und diese Verleiher sollten auch verpflichtet werden, für alle ihre Gäste Westen zumindest anzubieten, vorrätig zu haben.
0: Ja, eine Schwimmweste kann Leben retten, sollten wir im Kopf behalten und natürlich auch mehr auf unsere Mitmenschen achten. Mehr Sicherheit am See schadet niemandem.
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0: One-Hit-Wonder aus den 2000ern, Weedles mit Teenage Dirtbag. Über Niederbayern steht eine graue Wolke, nie keine Regenwolke, eine Grillwolke. Niederbayern grillt um die Wette, oh, bei dem Wahnsinnswetter, was auch sonst, lasst euch schmecken. 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

0: Mit dem Musikmix deines Lebens durch den Feiertag. Gleich halb, Zeit fürs News-Update. Vorher noch der Blick aufs Wetter. Der Mai, der meint's richtig gut mit uns. Viel Sonne bekommen wir heute bei Höchstwerten von bis zu 32 Grad. Ganz ähnlich schaut's dann auch morgen aus.
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2: Ich bin Joshua Heise. Die Deutsche Bahn will im Regionalverkehr wieder auf über 90% Pünktlichkeit kommen. Zuletzt hat das vor mehr als einem Jahr geklappt. Als Hauptproblem gilt die marode Infrastruktur. Letztes Jahr wurden knapp 20 Milliarden Euro in rund 26.000 Baustellen gesteckt. Trotzdem hakt es weiter gewaltig. Immerhin, die Fahrgastzahlen steigen. Im April gab es knapp 10% mehr Reisende als im Vorjahr. Für die Christen ist gerade Pfingsten, für über 1,5 Millionen Muslime beginnt die islamische Pilgerfahrt Hadsch. Dafür reisen sie nach Mekka in Saudi-Arabien, trotz des Irankriegs. Der Hadsch gehört zu den 5 Säulen des Islam. Alle gesunden Gläubigen, die es sich leisten können, sollen mindestens einmal im Leben daran teilnehmen. Das waren die Nachrichten um halb.
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3: Hallo auf die Straßen, wir schauen auf die A7, Füssen-Reute Richtung Ulm, zwischen Memmingen Süd und Bergheim. 5 Kilometer Stau momentan, macht hier einen Plus von gut einer halben Stunde. Und 20 Minuten länger braucht's auf der B16 Kaufbeuren Richtung Füssen, zwischen Füssen und Füssen-Erlesholz. Hier staut sich's auf 1 Kilometer. Wo es geht, eine gute und vor allem sichere Fahrt.
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0: Da gratulieren wir gleich nachträglich zum Geburtstag. Cher bei Maximal Radio. Ach, diese Woche ist sie einfach schon 80 Jahre alt geworden. Hat sie bestimmt ordentlich gefeiert. Wir feiern den Feiertag in Niederbayern, Pfingstmontag heute.
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0: Über die ganzen Feiertage aktuell macht sich auch die Julia aus Landau Gedanken und schreibt uns: Hallo Maximal Radio, ich arbeite im Schichtdienst und bekomme an manchen Feiertagen mehr Geld als an anderen. Warum ist es denn so unterschiedlich? Gute Frage. Melanie Reilhofer aus unserer Redaktion hat sich das mal für uns angeschaut.
2: Servus Julia, zu deiner Frage. Nicht jeder Feiertag wird gleich behandelt. Es gibt sogenannte hohe Feiertage, das sind besonders wichtige. Dazu zählen zum Beispiel Weihnachten, Ostern oder auch der 1. Mai. An diesen Tagen gibt es für viele Beschäftigte häufig höhere Zuschläge. Wie viel genau, steht oft im Arbeits- oder Tarifvertrag. Auch das Bundesland spielt eine Rolle. Es gibt nämlich nicht überall die gleichen. Heißt also, Feiertag ist nicht gleich Feiertag und deshalb fällt auch der Zuschlag unterschiedlich aus.
0: Danke dir, Melanie. Habt ihr auch so kleine Fragen aus dem Alltag? Stellt sie gern an uns über die 0800 14 15 800.
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1: Klassiker nehmen, durchmixen, Hit. Einfache Formel, funktioniert aber echt super. Mit der bringt uns vor 3 Jahren Cyril den Sound für den Sommer. 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

0: 70er-Hits einmal durchgemixt von Cyril, Stumbling In, unser Bonus-Song der Stunde. Sommerfeeling pur in unserer Playlist, heute noch den ganzen Tag. Passt die Nummer auch gut rein? Fenster im Auto runterlassen, oh, den Wind genießen mit Michael Patrick Kelly und The One nach den Nachrichten. Im News-Update um voll bekommen wir alle Infos, die für uns heute wichtig sind. Erst noch das Wetter für Niederbayern. Hello, hello Sommer. Bis zu 32 Grad an der Spitze heute. Dazu gibt's jede Menge Sonnenschein. Morgen, der Dienstag, wird ähnlich sommerlich.
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2: Ich bin Joshua Heise. Die SPD will das Elterngeld möglichst nicht kürzen. SPD-Parlamentsgeschäftsführer Wiese hat Familienministerin Prien von der CDU aufgefordert, in ihrem Etat woanders zu sparen. Das Elterngeld sei für viele junge Familien sehr wichtig, sagte er der Rheinischen Post. Eine Koalitionsarbeitsgruppe prüft derzeit, welche Subventionen und Steuervergünstigungen gekürzt werden könnten. Mit den sommerlichen Temperaturen fließt auch wieder ordentlich Schweiß. An sich ist das gut, oft bringt die körpereigene Klimaanlage aber auch unangenehme Gerüche mit sich. Kimberly Klages erklärt, was hilft.
3: Zum Beispiel Deo benutzen. Das bekämpft vor allem die Gerüche und reduziert die Bakterien auf der Haut. Aber auch luftige Kleidung aus Leinen oder Baumwolle unterstützen die Verdunstung des Schweißes. Salbeitee kann übrigens das Schwitzen auch leicht reduzieren, weil Salbei die Schweißdrüsen etwas verengt. Und regelmäßiges Duschen hilft natürlich auch bei unangenehmen Gerüchen.
2: Blau und gerade mal so groß wie ein Golfball. Forschende haben vor den Galapagos-Inseln eine neue Tierart entdeckt. Einen winzigen blauen Oktopus namens Microelidone galapagensis. Nun ja, entdeckt wurde er technisch gesehen schon 2015, aber die Erforschung hat gedauert. Ein eingefangenes Weibchen wurde mit tausenden Röntgenbildern digital zu einem 3D-Modell zusammengesetzt, damit das Weichtier nicht seziert werden musste. Fast jeder kennt die internationale Raumstation ISS, aber es gibt noch eine zweite aktive Station, nämlich die chinesische Tiangong. Genau dort sind in der Nacht drei Taikonauten angedockt. 3,5 Stunden dauerte der Flug. Eins der drei Crewmitglieder soll für ein ganzes Jahr im All bleiben. China will bis 2030 Menschen auf den Mond bringen. In Bayern ist die Zahl der Fahrraddiebstähle im vergangenen Jahr deutlich zurückgegangen. Trotzdem werden im Schnitt immer noch mehr als 60 Räder pro Tag geklaut. Der Schaden liegt bei über 27 Millionen Euro. Deutlich mehr als noch vor ein paar Jahren, weil heute viele teure E-Bikes gestohlen werden. Und wer sein Rad verliert, sieht's meist nicht wieder. Die Aufklärungsquote liegt bei gerade mal 13,6%.
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4: Hallo auf die Straßen, wir schauen auf die A7 Füssenreute Richtung Ulm zwischen Memmingen Süd und Dettingen an der Iller. 9 Kilometer Stau hier momentan, macht einen Plus von gut 15 Minuten. Die A9 München Richtung Nürnberg zwischen Neuburg an der Donau und Denkendorf hier 15 Kilometer stockender Verkehr, kommen gut 10 Minuten obendrauf. Und noch die A96 München Richtung Lindau zwischen Wörthsee und Greifenberg hier 4 Kilometer Stau, da dauert es gut 20 Minuten länger. Allen unterwegs eine gute und sichere Fahrt.
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0: 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Bald wieder Vuvuzela-Getröte überall in der Region. Uns begegnen an jeder Ecke Leute in Trikots. Bald startet die WM. Wir stimmen uns gleich schon mal ein bisschen miteinander drauf ein. Nach einer chilligen Nummer von Daniel Powter, Bad Day. Holland Oates haben wir auch dabei. Davor die neue von Michael Patrick Kelly, The One in unserer Playlist für den Frühling. Servus.
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0: Daniel Parter im Musikmix deines Lebens. Bad Day. Oh, bei dem Wetter wird der sicherlich nicht schlecht. Mit den Kindern noch eine kleine Radeltour unternehmen oder eine Runde auf dem Fußballplatz kicken. Schon mal einstimmen in 2,5 Wochen WM-Auftakt. Ja, wir helfen da gern auch schon mal ein bisschen nach.
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2: Der legendäre Racing Club Buenos Aires. Serienmeister in Argentinien mit einem Titel nach dem anderen. Bis zum schicksalhaften Sieg des Weltpokals. Denn genau an diesem glorreichen Tag beginnt der Niedergang des Clubs. Während seine Fans den Sieg auf den Straßen feiern, brechen Anhänger des Lokalrivalen ins Stadion ein. Sie vergraben 7 tote schwarze Katzen und belegen die Spielstätte mit einem Fluch.
3: Siete gatos muertos. Durante 100 años no van a ganar más nada, hijo de su madre.
2: Mit Erfolg. 35 Jahre lang gewinnt der ehemalige Erfolgsverein keinen einzigen Titel mehr. Bis sich schließlich 100.000 Fans auf den Weg ins Stadion machen, um die 7 toten Katzen zu finden. Unter einer Betonfläche wird schließlich auch das letzte Tierskelett entdeckt und entfernt.
3: Estamos de vuelta, lo logramos, viva el club!
2: Der Club holte noch im gleichen Jahr die Meisterschaft.
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0: So klingt der Frühling in Niederbayern. Kurz vor halb haben wir's. Da bekommen wir alle wichtigen Infos für die Region im News-Update nach dem Wetter. Der Mai, der meint's richtig gut mit uns. Viel Sonne bekommen wir heute bei Höchstwerten von bis zu 32 Grad. Ganz ähnlich schaut's dann auch morgen aus.
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2: Ich bin Joshua Heise. Die SPD will das Elterngeld möglichst nicht kürzen. SPD-Parlamentsgeschäftsführer Wiese hat Familienministerin Prien von der CDU aufgefordert, in ihrem Etat woanders zu sparen. Das Elterngeld sei für viele junge Familien sehr wichtig, sagte er der Rheinischen Post. Eine Koalitionsarbeitsgruppe prüft derzeit, welche Subventionen und Steuervergünstigungen gekürzt werden könnten. Mit den sommerlichen Temperaturen fließt auch wieder ordentlich Schweiß. An sich ist das gut, oft bringt die körpereigene Klimaanlage aber auch unangenehme Gerüche mit sich. Kimberly Klages erklärt, was hilft.
3: Zum Beispiel Deo benutzen. Das bekämpft vor allem die Gerüche und reduziert die Bakterien auf der Haut. Aber auch luftige Kleidung aus Leinen oder Baumwolle unterstützen die Verdunstung des Schweißes. Salbeitee kann übrigens das Schwitzen auch leicht reduzieren, weil Salbei die Schweißdrüsen etwas verengt. Und regelmäßiges Duschen hilft natürlich auch bei unangenehmen Gerüchen.
2: Das waren die Nachrichten um halb.
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4: Hallo auf die Straßen, wir schauen auf die A7 Füssenreute Richtung Ulm zwischen Memmingen Süd und Dettingen an der Iller. 9 Kilometer Stau hier momentan, macht einen Plus von gut 15 Minuten. Die A9 München Richtung Nürnberg zwischen Neuburg an der Donau und Denkendorf hier 15 Kilometer stockender Verkehr, kommen gut 10 Minuten obendrauf. Und noch die A96 München Richtung Lindau zwischen Wörthsee und Greifenberg hier 4 Kilometer Stau, da dauert es gut 20 Minuten länger. Allen unterwegs eine gute und sichere Fahrt.
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0: Die Stimme erkennen wir unter Hunderten. Phil Collins bei Maximal Radio. Something happens on the way to heaven. Wie im Himmel. Ach, so fühlt sich auch der Vorgeschmack auf den Sommer an, den wir gerade kriegen. Einschmieren nicht vergessen. Wir wollen ja keinen Sonnenbrand zum Start in die neue Woche.
1: 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Und jetzt in voller Länge. Usher mit You Remind Me.

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1: Er ist wieder da. Der Sommer macht sein großes Comeback bei uns. Deutlich früher, als wir erwartet hätten. Freut uns umso mehr. Wir feiern ihn mit A-Log und Jess Glynn.

0: Da haben Sie absolut recht. A-Lock und Jasqueline, Summer's back. Ganz offiziell ist das dann heute in einer Woche Sommeranfang in Niederbayern.
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0: Bis dahin geht's erstmal weiter mit den großen Gefühlen. Herbert Grönemeyer im Musikmix deines Lebens. Nach den Nachrichten. Da bekommen wir alle wichtigen Themen des Tages im News-Update. Davor das Wetter für die Region. Hello, hello, Sommer. Bis zu 32 Grad an der Spitze heute. Dazu gibt's jede Menge Sonnenschein. Morgen, der Dienstag, wird ähnlich sommerlich.
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3: Ich bin Helen Martin. Ein Social-Media-Verbot für Kinder wird es in Deutschland wohl nicht allzu bald geben. Innenminister Dobrindt hat in Funke-Zeitungen gesagt, die Maßnahme sei schwer durchsetzbar und deshalb wenig zielführend. Wann Kinder ein Handy bekommen, sollte nicht der Staat entscheiden, sondern die Eltern. In anderen EU-Ländern wie Dänemark, Frankreich und Spanien sind Social-Media-Verbote bereits geplant oder schon eingeführt. Die Diskussion um einen drohenden Kerosinmangel wegen des Iran-Kriegs verunsichert Reisende in Deutschland. Bei einer repräsentativen SAP-Umfrage gab fast jeder Fünfte an, deswegen selbst bereits einen Flug storniert, umgebucht oder eine Stornierung durch die Airline erlebt zu haben. Ursula Winkler berichtet.
4: 2/3 sagen, wir haben umgeplant. So weicht fast jeder Zweite auf Bahn oder Auto aus. Ähnlich viele buchen Flüge viel früher als gewohnt. Und ein knappes Drittel hat Reisepläne erstmal aufgeschoben. Für den Fall eines echten Kerosinmangels hat Wirtschaftsministerin Reiche Gegenmaßnahmen angekündigt. Im Bundestag wurde nun eine Senkung der Ticketsteuer beschlossen. Zu wenig, heißt es allerdings von den Airlines. Sie fordern weitere Maßnahmen.
3: Die Krisen der Welt sind weiter groß, doch internationale Friedensmissionen haben es immer schwerer. Wie das Stockholmer Friedensforschungsinstitut SIPRI mitteilt, waren im letzten Jahr so wenige Soldaten an Friedenseinsätzen beteiligt wie seit 25 Jahren nicht mehr. Grund sind laut SIPRI geopolitische Spannungen, politischer Druck und fehlendes Geld. In Brünn ist der erstmals in Tschechien ausgetragene Sudetendeutsche Tag zu Ende gegangen. Bayerns Ministerpräsident Söder bezeichnete das Treffen als historisches Signal der Versöhnung. Rund 1500 Tschechen haben daran teilgenommen. Zum Abschluss heute haben Vertreter beider Seiten Kränze an einem ehemaligen Gestapo-Gefängnis niedergelegt. Doping ausdrücklich erwünscht. In Las Vegas haben zum ersten Mal die sogenannten Enhanced Games stattgefunden. Bei den 22 Wettkämpfen waren verbotene Aufputschmittel erlaubt. Einen neuen Weltrekord gab es allerdings nur beim Schwimmen über 50 Meter Freistil. Der deutsche Schwimmer Marius Kusch gewann über 100 Meter Schmetterling und kassierte 250.000 US-Dollar.
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5: Hallo auf die Straßen, wir schauen auf die A9 München Richtung Nürnberg. Zwischen Greding und Hilpoltstein, 3 Kilometer Stau, macht hier einen Plus von gut 10 Minuten. Die A96 München Richtung Lindau, zwischen Eichstätten und Leutkirch Süd, hier 4 Kilometer Stau, macht einen Plus von gut 15 Minuten. Wo es geht, eine gute und vor allem sichere Fahrt.
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0: Erdbeer, Schoko oder was ganz Ausgefallenes? Eiszeit in Niederbayern. Volle Bude bei unseren Eisdielen. Kleiner Snack für den Nachmittag.
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0: Kommt musikalisch von den Kors. Die neue von J-Lo haben wir dabei.
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0: Davor schauen wir noch, was Niederbayern jetzt in den Ferien so geplant hat. Schönen Feiertag euch!

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0: Ach, was für eine coole Nummer für den Pfingstmontag. Toto, hold the line, die 70er bei Maximal Radio. Pfingstferien aktuell in Niederbayern, die Kids haben wieder frei und genießen das hoffentlich in vollen Zügen. Da ist sicher auch so einiges geplant. Hi Margit aus Landau, was hast du die nächsten 2 Wochen vor?
1: Ich werde als Lehrer die Pfingstferien dazu nutzen, dass ich nichts korrigiere und mal mein Haus entrümple und tun und lassen kann, was ich mag. Zwischendurch ein paar Tage einen Städtetrip machen oder einen Wellness-Tag und Eis essen.
0: Ah, das hört sich doch toll an. Servus Maxi, wie schaut's bei dir aus?
2: Ist auch noch nicht ganz sicher, wahrscheinlich ein bisschen weiter wegfahren. Süden irgendwie, Italien vielleicht oder sowas oder Österreich, genau. Wir waren auch schon öfter, es war ganz schön und deshalb, genau, eventuell. Aber es ist noch nicht ganz sicher, wie gesagt, wir sind da eher spät dran.
0: Und bei euch so? Paar freie Tage auf Balkonien, haltet ihr fleißig die Stellung in der Arbeit oder fahrt ihr noch weg? Schickt uns gern eure Pläne per WhatsApp ins Studio an die 0800 14 15 800.
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0: Könnte vielleicht der Sommersong 2026 werden? Hitpotenzial hat das Ding. J-Lo und David Guetta, Save Me Tonight. Servus bei Maximal Radio. Im extra langen Pfingstwochenende, da geht's uns richtig gut. Sonne pur, fast 30 Grad, Terrasse, Straßencafé, Grillen, Aperol Spritz, alles was halt so dazugehört. Das haben wir uns auch sowas von verdient.
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0: Servus am Montag bei Maximal Radio. Gleich wird's halb. Da gibt's für uns das Update aus Niederbayern, Deutschland und der Welt. Erst schauen wir aber noch kurz aufs Wetter. Der Mai, der meint's richtig gut mit uns. Viel Sonne bekommen wir heute bei Höchstwerten von bis zu 32 Grad. Ganz ähnlich schaut's dann auch morgen aus.
1: Es ist 2:30. 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
2: Ich bin Helen Martin. Ein Social-Media-Verbot für Kinder wird es in Deutschland wohl nicht allzu bald geben. Innenminister Dobrindt hat in Funke-Zeitungen gesagt, die Maßnahme sei schwer durchsetzbar und deshalb wenig zielführend. Wann Kinder ein Handy bekommen, sollte nicht der Staat entscheiden, sondern die Eltern. In anderen EU-Ländern wie Dänemark, Frankreich und Spanien sind Social-Media-Verbote bereits geplant oder schon eingeführt. Die Diskussion um einen drohenden Kerosinmangel wegen des Iran-Kriegs verunsichert Reisende in Deutschland. Bei einer repräsentativen SAP-Umfrage gab fast jeder Fünfte an, deswegen selbst bereits einen Flug storniert, umgebucht oder eine Stornierung durch die Airline erlebt zu haben. Ursula Winkler berichtet.
3: 2/3 sagen, wir haben umgeplant. So weicht fast jeder Zweite auf Bahn oder Auto aus. Ähnlich viele buchen Flüge viel früher als gewohnt. Und ein knappes Drittel hat Reisepläne erstmal aufgeschoben. Für den Fall eines echten Kerosinmangels hat Wirtschaftsministerin Reiche Gegenmaßnahmen angekündigt. Im Bundestag wurde nun eine Senkung der Ticketsteuer beschlossen. Zu wenig, heißt es allerdings von den Airlines. Sie fordern weitere Maßnahmen.
2: Das waren die Nachrichten um 12:30.
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4: Hallo auf die Straßen, wir schauen auf die A9 München Richtung Nürnberg. Zwischen Greding und Hilpoltstein 3 Kilometer Stau, macht hier einen Plus von gut 10 Minuten. Die A96 München Richtung Lindau zwischen Eichstätten und Leutkirch Süd, hier 4 Kilometer Stau, macht einen Plus von gut 15 Minuten. Wo es geht, eine gute und vor allem sichere Fahrt.
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0: Mit der neuen von Bruno Mars durch den Feiertag. Gleich 3:15. Wir schnappen uns Schaufel und Heckenschere, ab in den Garten. Rasensprinkler anschmeißen, ne? Könnten wir uns gleich drunter stellen. Kleine Abkühlung für uns.
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3: 1997. Zeit für große Gefühle. Sarah Brightman und Andrea Bocelli liefern den Soundtrack für emotionale Abschiede mit Gänsehautgarantie. Sowohl beim Abschied von Torwart Oliver Kahn als auch beim letzten Boxkampf von Henry Maske darf dieser Hit nicht fehlen. Time to say goodbye. Zwei Ausnahmestimmen und eine Ballade, die direkt unter die Haut geht. Hier sind Sarah Brightman und Andrea Bocelli mit Time to say goodbye.

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0: fast schon Disco-Feeling im Bonus-Song der Stunde. Corona, the rhythm of the night. Heute noch den ganzen Tag die größten Sommerhits in unserer Playlist. Den nächsten gibt's um kurz vor vier. Und bis dahin. Haben wir die neue von Ray Dalton dabei. Blood Running bei Maximal Radio. Nach den Nachrichten. Da schauen wir uns gleich die wichtigsten Infos für die Region an in unserem News-Update. Vorher noch ein kurzer Wettercheck. Hello, hello Sommer. Bis zu 32 Grad an der Spitze heute. Dazu gibt's jede Menge Sonnenschein. Morgen, der Dienstag, wird ähnlich sommerlich.
1: Es ist 3 Uhr. 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
2: Ich bin Helen Martin. Alle reden über KI, auch der Papst. Im ersten Lehrschreiben seit seinem Amtsantritt warnt Leo vor Risiken von künstlicher Intelligenz. Technik müsse dem Menschen dienen, nicht der Macht oder dem Profit, schreibt der Papst in dem 100 Seiten langen Dokument. Claudia Wächter berichtet aus Rom.
3: Leo befürchtet nämlich, dass Mitmenschlichkeit, die Menschenwürde und Beziehungen unter die Räder kommen. Wichtig ist ihm auch, dass Arbeit nicht entwertet wird, Stichwort KI Jobkiller. Und er warnt davor, dass nur wenige Tech-Giganten am Ende alles kontrollieren. Deshalb plädiert er auch für einen KI-Ethik-Kodex weltweit. Und er sagt Nein zu KI-gesteuerten Waffen. Seine Botschaft, kein Algorithmus kann Krieg moralisch rechtfertigen.
2: Unbekannte haben in der Nacht zwei Strommasten bei Garching nahe München in Brand gesteckt. In Teilen des benachbarten Ismanings ist deshalb kurzzeitig der Strom ausgefallen. Bayerns Innenminister Herrmann spricht von Sabotage, der Staatsschutz ermittelt. Die Ermittler ordnen ähnliche Anschläge in der Region häufig Tätern aus dem linksextremen Spektrum zu. Wenn man an die Deutsche Bahn denkt, dann kommt da wahrscheinlich vielen Leuten erstmal das Thema Unpünktlichkeit in den Kopf. Das will die Bahn ändern. Der Konzern will im Regionalverkehr wieder eine Pünktlichkeitsquote von über 90% erreichen. Generell ist die Bahn im Nahverkehr deutlich pünktlicher als im Fernverkehr. Da fahren nur gut 64% der Züge nach Plan. Beamte sollten in die gesetzliche Krankenversicherung einbezogen werden. Zumindest fordert das der Wirtschaftsweise Truger. Der Neuen Osnabrücker Zeitung hat er gesagt, Beamte könnten durch ihr gutes Gehalt die Kassenlage der GKV stärken. Außerdem zweifelt Truger daran, ob es so viele Beamte überhaupt braucht. Lehrer und Professoren müssen laut ihm nicht zwingend verbeamtet werden. Showdown in der Relegation. Heute Abend spielen Wolfsburg und Paderborn um den letzten offenen Startplatz in der Fußball-Bundesliga für die kommende Saison. Im Rückspiel ist nach dem 0:0 im Hinspiel alles offen. Anstoß in Paderborn ist um 20.30 Uhr.
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4: Hallo auf die Straßen. Wir schauen auf die A7 Füssenreute Richtung Ulm zwischen Altenstadt an der Iller und dem Dreieck Hittistetten. 12 Kilometer Stau macht hier einen Plus von gut 20 Minuten. Das gleiche auf der A8 Salzburg Richtung München zwischen Holzkirchen und dem Kreuz München Süd. Hier momentan 8 Kilometer Stau. Groß geht eine gute und vor allem sichere Fahrt.
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0: Kurz nach drei haben wir es. Unsere Hit-Dolmetscherin steht schon vorm Studio. Gleich schaut sich Karin wieder einen Song ganz genau für uns an. Vorher haben wir noch 80er Rock Sounds. Von Bon Jovi, Runaway. Nach der neuen von Ray Dalton, Blood Running. Schönen Nachmittag. 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

0: Bon Jovi rocken uns durch den Feiertag Runaway in unserer Playlist für den Frühling. Sie läuft nicht weg, sie kommt zu uns ins Studio. Hey Karin, schön, dass du dir auch am Feiertag für uns Zeit nimmst. Was hast du dabei?
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2: Auf gut Niederbayerisch. Heute hören wir mal rein in das Liedl Home von Glockenbach und Tom Walker. Sie singen, ich hab die Sonne über die sieben Meere untergesehen. Ich hab Farben gesehen, die mich zum Rehren gebracht haben. Aber wo immer ich hingehe, es gibt keinen Ort wie daheim. Ach, da werd ich ja gleich ganz sentimental bei deinen Heimatgefühlen. Ich hab's ja schon immer gesagt, daheim ist daheim. Da helfen dir die ganzen Sonnenuntergänge, Berge und Meere auch nix. Ich war 2012 auf Weltreise, das war eine brutal schöne Zeit, aber nix toppt den Moment, wenn du wieder daheim bist, deine Jogginghosen anziehst und endlich kein Mensch mehr was von dir will. Also, egal wie weit wir rumkommen, egal wie schön das woanders ist, daheim ist einfach daheim, weil du da wenigstens rumlaufen kannst, wie du willst und dich nicht verstehen musst. Ich wünsche euch jetzt auf jeden Fall wunderschöne Reisepläne und dann aber auch wieder ein schönes Heimkommen. Bei Maximal Radio seid ihr auf jeden Fall daheim. Viel Spaß mit Home von Glockenbach und Tom Walker.

0: Mit den 90ern durch den Nachmittag. Servus am Montag. Oh, eigentlich nicht unser liebster Wochentag, aber der Mai meint's gut mit uns. Ach, genießt ihr gerade euren freien Tag. Morgen geht's dann wieder weiter. 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

0: Mit dem Musikmix deines Lebens durch den Feiertag. Gleich halb, Zeit fürs News-Update. Vorher noch der Blick aufs Wetter. Der Mai, der meint's richtig gut mit uns. Viel Sonne bekommen wir heute bei Höchstwerten von bis zu 32 Grad. Ganz ähnlich schaut's dann auch morgen aus.
1: Es ist halb vier. 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
2: Ich bin Helen Martin. Alle reden über KI, auch der Papst. Im ersten Lehrschreiben seit seinem Amtsantritt warnt Leo vor Risiken von künstlicher Intelligenz. Technik müsse dem Menschen dienen, nicht der Macht oder dem Profit, schreibt der Papst in dem 100 Seiten langen Dokument. Claudia Wächter berichtet aus Rom.
3: Leo befürchtet nämlich, dass Mitmenschlichkeit, die Menschenwürde und Beziehungen unter die Räder kommen. Wichtig ist ihm auch, dass Arbeit nicht entwertet wird, Stichwort KI Jobkiller. Und er warnt davor, dass nur wenige Tech-Giganten am Ende alles kontrollieren. Deshalb plädiert er auch für einen KI-Ethik-Kodex weltweit. Und er sagt Nein zu KI-gesteuerten Waffen. Seine Botschaft, kein Algorithmus kann Krieg moralisch rechtfertigen.
2: Wenn man an die Deutsche Bahn denkt, dann kommt da wahrscheinlich vielen Leuten erstmal das Thema Unpünktlichkeit in den Kopf. Das will die Bahn ändern. Der Konzern will im Regionalverkehr wieder eine Pünktlichkeitsquote von über 90% erreichen. Generell ist die Bahn im Nahverkehr deutlich pünktlicher als im Fernverkehr. Da fahren nur gut 64% der Züge nach Plan. Das waren die Nachrichten um halb.
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4: Hallo auf die Straßen. Wir schauen auf die A7 Füssenreute Richtung Ulm. Zwischen Altenstadt an der Iller und dem Dreieck Hittistetten. 12 Kilometer Stau. Macht hier einen Plus von gut 20 Minuten. Das gleiche auf der A8 Salzburg Richtung München. Zwischen Holzkirchen und dem Kreuz München Süd. Hier momentan 8 Kilometer Stau. Wo es geht, eine gute und vor allem sichere Fahrt.
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0: cooler 80er-Sound von Queen bei Maximal Radio. Another One Bites the Dust. Servus am Montag. Morgen dann auch offiziell Pfingstferienauftakt für unsere Kids. Freuen sich unsere Erklärzwergerl, da haben sie jede Menge Zeit, uns die wirklich wichtigen Fragen des Lebens zu beantworten.
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1: Wir schmeißen uns wieder in unsere schönen Sommerkleider, tragen die schicken, luftigen Hemden. Oh, sind wir schon fesch unterwegs in unserer Sommermode? Findet auch Zucchero.
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0: Sommersounds im Bonussong der Stunde. Zucchero mit Baila. Immer eine Nummer mehr bei uns im Kurz vor Voll. Und um kurz nach Voll.
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0: Machen wir eine kleine Reise. New York, Rio, Tokio. Sind wir lang unterwegs nach den Nachrichten. Im News Update um Voll bekommen wir alle Infos, die für uns heute wichtig sind. Erst noch das Wetter für Niederbayern. Hello, hello Sommer. Bis zu 32 Grad an der Spitze heute. Dazu gibt's jede Menge Sonnenschein. Morgen, der Dienstag, wird ähnlich sommerlich.
2: Es ist 4 Uhr. 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
3: Ich bin Helen Martin. Sollten auch Beamte in die gesetzliche Krankenversicherung einzahlen? Ja, sagte Wirtschaftsweise Truger. Der Neuen Osnabrücker Zeitung hat er gesagt, dass er das bisherige System für völlig falsch hält. Mehr dazu von Jan-Henner Reitze.
4: Fast jeder deutsche Beamte ist privat versichert. Müssten sie mit ihren guten Gehältern in die gesetzliche Krankenversicherung, würde das Finanzprobleme der Kassen lindern, argumentiert Truger, der das aktuelle System für ungerecht hält. Zum Beispiel, weil gesetzlich Versicherte auch den Großteil der Beiträge von Bürgergeldempfängern mitbezahlen, sich Privatversicherte aber nicht an diesen Kosten beteiligen. Als Konsequenz warnt der Ökonom vor einer Zweiklassenmedizin.
3: Immer wieder wird über ein Social-Media-Verbot für Kinder und Jugendliche diskutiert. Bundesinnenminister Dobrindt ist da skeptisch. Und zwar, weil so ein Verbot nur schwer durchzusetzen sei und deshalb wenig zielführend. Das hat der CSU-Politiker den Funke-Zeitungen gesagt. Er findet, wann ein Kind ein Handy bekommt, sei die Entscheidung von Familien und Eltern. Obwohl die Umsätze in der Industrie leicht gestiegen sind, werden dort immer mehr Stellen abgebaut. Eine Analyse des Beratungsunternehmens EY hat ergeben, dass zuletzt 2,3% weniger Menschen in der Industrie beschäftigt waren als ein Jahr zuvor. Seit 2019 sind damit insgesamt rund 340.000 Jobs weggefallen, besonders in der Auto-, Textil- und Metallbranche. Als Gründe nennt EY hohe Energiekosten und US-Zölle. Papst Leo hat seine erste Enzyklika veröffentlicht. Das ist eine Art Regierungserklärung. Darin hat der Pontifex unter anderem vor künstlicher Intelligenz gewarnt. Technik müsse dem Menschen dienen, nicht der Macht oder dem Profit. Gleichzeitig sieht Leo aber auch Chancen in KI. Die neuen Technologien könnten das Leben der Menschen verbessern. Sie seien nicht per se schlecht, so das Oberhaupt der katholischen Kirche. Die am besten versorgte Kommune in Deutschland ist bei uns in Bayern. Und zwar ist es Haar bei München. Das ist bei einer Studie des Instituts der Deutschen Wirtschaft rausgekommen. Da wurden verschiedene Kategorien wie zum Beispiel Freizeitangebote, der ÖPNV oder auch das Angebot an Schule und Arztpraxen untersucht. Nur bei der Kategorie schnelles Internet hat Haar ein bisschen schwächer abgeschnitten.
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5: Hallo auf die Straßen, da schauen wir auf die A8 Salzburg Richtung München zwischen Holzkirchen und dem Kreuz München Süd. Stockender Verkehr auf 11 Kilometern momentan, macht hier einen Plus von gut 10 Minuten. Wo es geht, eine gute und vor allem sichere Fahrt.
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0: Urlaub auf Balkonien, Sonne genießen. Gemütlich im Liegestuhl was lesen. Da schlagen wir gleich auch unser niederbayerisches Wörterbuch auf.
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0: Nach einer aktuellen Nummer von Miley Cyrus. Die neue von Lost Frequencies haben wir auch dabei. Vorher musikalischer Kurztrip nach New York, Rio, Tokio. Wir schneiden uns schon mal an.
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0: Selten klingt der Weltuntergang so gut wie mit Miley Cyrus, End of the World. Gleich 4:15, heute nochmal frei, oh, da sind wir unterwegs auf dem Ausflug mit der Familie. Es geht in den Biergarten mit Freunden. Noch Zeit für eine kleine Runde Niederbayerisch-Nachhilfe vielleicht?
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2: Loser. Nein, das ist jetzt nicht das englische Wort für einen Verlierer oder Volldeppen. Zumindest nicht bei uns in Bayern. Loser sind das, womit man horcht. Die Schaltrichter im Kopf, die Lautsprechereingänge vor die Menschen. Also die Ohren, die Ohrwaschel. Neugierige oder Ratschkatteln oder Dampfplauderer, die haben alle gute Loser, damit sie dann später angeben können, was alles sie so gehört und aufgegriffen haben in letzter Zeit. Meistens immer mehr, als eigentlich gesagt worden ist, gell? Aber Loser können auch schnell beleidigt sein. Einmal zu laut in der Disco oder das Baby hat blärt. Schon pfeift's.
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1: 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Passenger bei Maximal Radio, Let Her Go. Servus zusammen. Tut gut, oder? Sonne pur und fast 30 Grad hat schon was vom Sommer. Endlich.
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0: So klingt der Frühling in Niederbayern. Kurz vor halb haben wir's. Da bekommen wir alle wichtigen Infos für die Region im News-Update nach dem Wetter. Der Mai, der meint's richtig gut mit uns. Viel Sonne bekommen wir heute bei Höchstwerten von bis zu 32 Grad. Ganz ähnlich schaut's dann auch morgen aus.
1: Es ist 16:30. 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
2: Ich bin Helen Martin. Sollten auch Beamte in die gesetzliche Krankenversicherung einzahlen? Ja, sagte Wirtschaftsweise Truger. Der Neuen Osnabrücker Zeitung hat er gesagt, dass er das bisherige System für völlig falsch hält. Mehr dazu von Jan-Henner Reitze.
3: Fast jeder deutsche Beamte ist privat versichert. Müssten sie mit ihren guten Gehältern in die gesetzliche Krankenversicherung, würde das Finanzprobleme der Kassen lindern, argument Truger, der das aktuelle System für ungerecht hält. Zum Beispiel, weil gesetzlich Versicherte auch den Großteil der Beiträge von Bürgergeldempfängern mitbezahlen, sich Privatversicherte aber nicht an diesen Kosten beteiligen. Als Konsequenz warnt der Ökonom vor einer Zweiklassenmedizin.
2: Immer wieder wird über ein Social-Media-Verbot für Kinder und Jugendliche diskutiert. Bundesinnenminister Dobrindt ist da skeptisch. Und zwar, weil so ein Verbot nur schwer durchzusetzen sei und deshalb wenig zielführend. Das hat der CSU-Politiker den Funke-Zeitungen gesagt. Er findet, wann ein Kind ein Handy bekommt, sei die Entscheidung von Familien und Eltern. Das waren die Nachrichten um 16:30.
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4: Hallo auf die Straßen, da schauen wir auf die A8 Salzburg Richtung München zwischen Holzkirchen und dem Kreuz München Süd. Stockender Verkehr auf 11 Kilometern momentan, macht hier einen Plus von gut 10 Minuten. Wo es geht, eine gute und vor allem sichere Fahrt.
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0: Die 2000er im Musikmix deines Lebens mit Stefanie Heinzmann. Ach, wir genießen noch die Sonne am See oder Weiher. Endlich geht die Badesaison so richtig los. Da ist aber auch wieder Aufpassen angesagt. Leider kommt es immer wieder zu Unfällen, auch bei Kindern. Servus Martin Holzhause von der DLRG. Wäre es denn da sinnvoll, wenn die eine Schwimmweste tragen müssten?
1: Das Tragen von Schwimmwesten im Wasser ist ja eher kontraproduktiv. Richtige Schwimmbewegungen werden dadurch eher verhindert. Kinder, die nicht schwimmen können, sollen sich in Nichtschwimmerbereichen aufhalten und die Eltern müssen halt immer dabei sein. Von daher, eine solche Verpflichtung für Kinder beim Baden eine Schwimmweste zu tragen, braucht es aus unserer Sicht nicht.
0: Okay, aber wie können wir unsere Kids dann besser aufs Baden im See vorbereiten?
1: Ja, da braucht es leider eine ganze Menge. Vor allem braucht es ausreichend Schwimmbäder, in denen die Kinder schwimmen lernen können. Die Hälfte unserer Schwimmbäder ist marode. Viele sind auch schon geschlossen worden in den letzten Jahrzehnten. Da haben wir einen großen Nachholbedarf, unsere Schwimmbadlandschaft zu modernisieren. Wir brauchen aber auch mehr Menschen, die Kindern das Schwimmen beibringen können, vor allem auch in den Schulen.
0: Ja, da muss also noch einiges passieren. Was wir aber machen können, kurzer Safety-Check mit den Kids, bevor es losgeht, und vor allem aufpassen. Dann steht einem schönen Tag am See erstmal nichts im Weg. Genießt den heute noch.
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1: Erdbeerzeit in der Region, süße Früchte direkt vom Feld. Oh, hat schon was. Musikalisches Gutti jetzt von Harry Styles, Watermelon Sugar.

0: Watermelon Sugar. Süße Überraschung von Harry Styles in unserem Bonussong-Spezial Watermelon Sugar. Die größten Sommerhits haben wir heute den ganzen Tag dabei, den nächsten wieder in einer Stunde. Till everything fades out of Vorher gibt's noch die neue von Clock Clock im Musikmix deines Lebens, Out of the Dark. Und für den geht's wahrscheinlich auch in die Sonne, nach den Nachrichten. Da bekommen wir alle wichtigen Themen des Tages im News-Update. Davor das Wetter für die Region. Hello, hello Sommer. Bis zu 32 Grad an der Spitze heute. Dazu gibt's jede Menge Sonnenschein. Morgen, der Dienstag, wird ähnlich sommerlich.
1: Es ist 5 Uhr. 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
2: Ich bin Helen Martin. Bei der geplanten Rentenreform müssen auch Pensionen von Beamten einbezogen werden, zumindest wenn es nach der Jungen Union geht. Ansonsten könne nicht von einer großen Reform gesprochen werden, sagte der Vorsitzende der Jungen Union, Winkel, im Podcast Table Today. Jan Henner Reitze mit den Einzelheiten.
3: Mindestens müssten die Erhöhungen von Pensionen abgedämpft werden, sagt der Chef der Jugendorganisation von CDU und CSU. Man könne nicht über eine Kürzung beim Elterngeld nachdenken und gleichzeitig Altersbezüge von Beamten unangetastet lassen, sagt Winkel. Eine Kommission ist dabei, bis Ende Juni Vorschläge für eine Rentenreform auszuarbeiten. Möglichkeiten sind ein höheres Eintrittsalter in die gesetzliche Rente oder eine Senkung des Rentenniveaus.
2: Internationale Friedensmissionen sind in Gefahr. Das zeigt eine Studie des Stockholmer Friedensforschungsinstituts SIPRI. Da heißt es, dass die Zahl der Einsatzkräfte weltweit seit 2016 um fast die Hälfte gesunken ist. Als Gründe nennen die Friedensforscher Geldmangel und politischen Druck. Vetomächte im UN-Sicherheitsrat blockieren immer häufiger neue Missionen oder Verlängerungen. Bayerns Innenminister Herrmann hat beim Bayerischen Kirchentag auf dem Hesselberg die Christen im Freistaat aufgerufen, Hass und Hetze zu widersprechen. Am Stammtisch wie im Handychat. Der CSU-Politiker warnte dabei vor einer Kirchenfeindlichkeit der AfD im ostdeutschen Wahlkampf. Der Bayerische Evangelische Kirchentag feiert in diesem Jahr sein 75-jähriges Bestehen. Dutzende Männer, die einem Käseleib hinterherjagen, der einen Berg herunterrollt. Das Spektakel gibt's jedes Jahr in der englischen Grafschaft Gloucestershire. Und wieder hat ein Deutscher gewonnen, Tom Kopke aus München. Der 24-Jährige hat sogar zum dritten Mal in Folge gewonnen. Der Wettbewerb hat eine lange Tradition. Eine Annahme ist, dass das Rennen auf ein heidnisches Frühlingsfest zurückgehen könnte. Zum Tennis, da hat Eva Lüss bei den French Open in Paris die zweite Runde erreicht. Die 24-Jährige hat ihre Auftaktpartie gegen die Kroatin Petra Matschenko mit 6:3 und 6:0 gewonnen. Für Tatjana Maria dagegen war schon in der ersten Runde Schluss. Die 38-Jährige musste sich der favorisierten Belgierin Lise Mertens mit 5:7 und 0:6 geschlagen geben.
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4: Hallo liebe Autofahrer, wir schauen auf die A8 Salzburg Richtung München zwischen Weihern und dem Kreuz München Süd. 15 Kilometer stockender Verkehr macht hier einen Plus von gut 15 Minuten. Das gleiche auf der A99 München Südwest Richtung München Nord zwischen dem Dreieck München Südwest und München Lochhausen. Hier 2 Kilometer Stau. Wo es geht, eine gute und vor allem sichere Fahrt.
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2: Langsam Endspurt in unserem langen Wochenende. Ein paar Stunden haben wir noch. Da feiern wir den Feiertag so richtig. Mit Austies und Flashback. Gleich schauen wir uns den Pfingstmontag heute nochmal genauer an. Nach den 80ern. Vorher die neue von Clock Clock in unserer Playlist für den Frühling, Out of the Dark. Servus.
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Mit den 80ern durch den Abend. Servus bei Maximal Radio. Pfingstmontag, gleich 16:45. Eishockey wird gespielt heute. WM in der Schweiz. Um 20.20 Uhr muss Deutschland im Vorrundenspiel gegen Großbritannien ran. Goofy hat heute Geburtstag. Vor 94 Jahren ist der zum ersten Mal in einem Disney-Trickfilm zu sehen. Vor 79 Jahren geht ein Wiener Wahrzeichen wieder in Betrieb, das Riesenrad am Prater. Während des Krieges zerstört, am 25. Mai 1947 fährt's zum ersten Mal wieder. Vor 41 Jahren beginnt ein Festivalmythos, zum ersten Mal Rock am Ring. Damals dabei zum Beispiel U2, Westernhagen, REO Speedwagon und Joe Cocker. Die Jungs hier, die haben schon unzählige Male bei Rock am Ring gespielt, die Toten Hosen. Heute vor 14 Jahren auf Platz 1 der Charts, mit Tage wie diese. Ich warte.

0: Die Backstreet Boys bei Maximal Radio. We've got it going on. Und wie. 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

0: Servus am Montag bei Maximal Radio. Gleich wird's halb. Da gibt's für uns das Update aus Niederbayern, Deutschland und der Welt. Erst schauen wir aber noch kurz aufs Wetter. Der Mai, der meint's richtig gut mit uns. Viel Sonne bekommen wir heute bei Höchstwerten von bis zu 32 Grad. Ganz ähnlich schaut's dann auch morgen aus.
1: Es ist 5:30. 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
2: Ich bin Helen Martin. Bei der geplanten Rentenreform müssen auch Pensionen von Beamten einbezogen werden, zumindest wenn es nach der Jungen Union geht. Ansonsten könne nicht von einer großen Reform gesprochen werden, sagte der Vorsitzende der Jungen Union, Winkel, im Podcast Table Today. Jan Henner Reitze mit den Einzelheiten.
3: Mindestens müssten die Erhöhungen von Pensionen abgedämpft werden, sagt der Chef der Jugendorganisation von CDU und CSU. Man könne nicht über eine Kürzung beim Elterngeld nachdenken und gleichzeitig Altersbezüge von Beamten unangetastet lassen, sagt Winkel. Eine Kommission ist dabei, bis Ende Juni Vorschläge für eine Rentenreform auszuarbeiten. Möglichkeiten sind ein höheres Eintrittsalter in die gesetzliche Rente oder eine Senkung des Rentenniveaus.
2: Internationale Friedensmissionen sind in Gefahr. Das zeigt eine Studie des Stockholmer Friedensforschungsinstituts SIPRI. Da heißt es, dass die Zahl der Einsatzkräfte weltweit seit 2016 um fast die Hälfte gesunken ist. Als Gründe nennen die Friedensforscher Geldmangel und politischen Druck. Vetomächte im UN-Sicherheitsrat blockieren immer häufiger neue Missionen oder Verlängerungen. Das waren die Nachrichten um 5:30.
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4: Hallo liebe Autofahrer, wir schauen auf die A8 Salzburg Richtung München zwischen Weihern und dem Kreuz München Süd. 15 Kilometer stockender Verkehr macht hier einen Plus von gut 15 Minuten. Das gleiche auf der A99 München Südwest Richtung München Nord zwischen dem Dreieck München Südwest und München Lochhausen. Hier 2 Kilometer Stau. Wo es geht, eine gute und vor allem sichere Fahrt.
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0: Mit 80er Rock durch den Montagabend. Bryan Adams, Somebody, gleich Viertel vor sechs. Heute nochmal den freien Tag genießen. Ab morgen sind wir wieder in der Arbeit. Unsere Fußballnationalmannschaft, für die geht's in 2 Tagen so richtig los. Dann starten sie in Herzogenaurach in die WM-Vorbereitungen. Wenn wir uns jetzt schon für die WM bereit machen, sind wir ihnen dann einen Schritt voraus.
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2: Der legendäre Racing Club Buenos Aires. Serienmeister in Argentinien mit einem Titel nach dem anderen. Bis zum schicksalhaften Sieg des Weltpokals. Denn genau an diesem glorreichen Tag beginnt der Niedergang des Clubs. Während seine Fans den Sieg auf den Straßen feiern, brechen Anhänger des Lokalrivalen ins Stadion ein. Sie vergraben 7 tote schwarze Katzen und belegen die Spielstätte mit einem Fluch.
3: 7 gatos muertos. Durante 100 años no van a ganar más nada, hijo de su madre.
2: Mit Erfolg. 35 Jahre lang gewinnt der ehemalige Erfolgsverein keinen einzigen Titel mehr. Bis sich schließlich 100.000 Fans auf den Weg ins Stadion machen, um die 7 toten Katzen zu finden. Unter einer Betonfläche wird schließlich auch das letzte Tierskelett entdeckt und entfernt.
3: Estamos de vuelta, lo logramos, viva el club!
2: Der Club holte noch im gleichen Jahr die Meisterschaft.
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1: 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Neck macht das, sagt ein Italiener als Kind. Später wird's sein Künstlername. Jetzt Sommerfeeling in unserer Playlist von Neck.

0: Entspannter Sommersound für den Feiertag. Neck, Laura Nonce. Immer eine Nummer mehr bei uns mit unserem Bonussong der Stunde. Aus den 90ern zurück in die 2020er. Mit Benson Boone im Musikmix deines Lebens. 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Nach den Nachrichten. Da schauen wir uns gleich die wichtigsten Infos für die Region an in unserem News-Update. Vorher noch ein kurzer Wettercheck. Hello, hello Sommer. Bis zu 32 Grad an der Spitze heute. Dazu gibt's jede Menge Sonnenschein. Morgen, der Dienstag, wird ähnlich sommerlich.
1: Es ist 6 Uhr. 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
2: Ich bin Helen Martin. Welche Stadt oder Gemeinde ist am besten versorgt mit Schulen, Ärzten, Schwimmbädern und schnellem Internet? Das zeigt eine Studie des Instituts der Deutschen Wirtschaft. Gewinner des Rankings, die kleine Stadt H bei München. Thomas Bremser berichtet.
3: In fast allen deutschen Städten und Gemeinden ist rund die Hälfte der befragten Bürger zufrieden mit dem Angebot vor Ort. Dabei erzielen ostdeutsche Städte öfter Top-Werte als westdeutsche. Im Vergleich der Bundesländer liegt NRW vorn. 86% der Gemeinden werden als sehr gut oder gut bewertet. Am anderen Ende Mecklenburg-Vorpommern, dort gilt mehr als jede zweite Gemeinde als sehr schlecht versorgt.
2: In Ismaning in der Nähe von München hat es in der vergangenen Nacht kurzzeitig einen Stromausfall gegeben. Und zwar, weil zwei Strommasten im benachbarten Garching in Brand gesteckt wurden. Bayerns Innenminister Herrmann spricht von Sabotage, der Staatsschutz ermittelt. Herrmann hat dabei auch an den Brandanschlag in Berlin Anfang des Jahres erinnert. Da waren 100.000 Menschen teils tagelang ohne Strom. Die Ölpreise sind heute deutlich gefallen, weil die Hoffnung da ist, dass es eine Einigung zwischen den USA und dem Iran geben könnte. So lag der Preis für ein Barrel der Nordseesorte Brent bei knapp 99 US-Dollar. Das ist ein Rückgang um gut 5%. Präsident Trump hatte am Wochenende geschrieben, ein Rahmenabkommen sei weitgehend ausgehandelt. Dabei geht es auch um die Wiedereröffnung der Straße von Hormuz. Papst Leo hat seine erste Enzyklika veröffentlicht. Das ist eine Art Regierungserklärung. Dabei hat der Pontifex künstliche Intelligenz in den Mittelpunkt gestellt. In dem Lehrschreiben warnt er vor den Risiken von KI, fordert klare Regeln und betont, Entscheidungen über Leben und Tod dürften keinesfalls Maschinen überlassen werden. Allerdings sieht der Papst auch Chancen in der künstlichen Intelligenz. Showdown in der Relegation. Heute Abend spielen Wolfsburg und Paderborn um den letzten offenen Startplatz in der Fußball-Bundesliga für die kommende Saison. Im Rückspiel ist nach dem 0:0 im Hinspiel alles offen. Anstoß in Paderborn ist um 20.30 Uhr.
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2: Hallo auf die Straßen. A8 Salzburg Richtung München zwischen Weihern und dem Hofoldinger Forst. 11 Kilometer zähfließender Verkehr. Da dauert es ungefähr eine Viertelstunde länger. A8 München Richtung Stuttgart zwischen München-Langwied und dem Dreieck München-Eschenried. Da hat es einen Unfall gegeben. Da ist die Richtungsfahrbahn gesperrt. Und die B11 Mittenwald Richtung Wolfratshausen zwischen Walchensee und Urfeld. 1 Kilometer Stau macht ein Plus von 20 Minuten. Allen unterwegs eine gute und vor allem eine sichere Fahrt.
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1: 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Heute hören wir mal rein in das Liedl Home von Glockenbach und Tom Walker. Sie singen: Ich hab die Sonne über die sieben Meere untergesehen. Ich hab Farben gesehen, die mich zum Rehren gebracht haben. Aber wo immer ich hingehe, es gibt keinen Ort wie daheim. Ach, da werd ich ja gleich ganz sentimental bei deinen Heimatgefühlen. Ich hab's ja schon immer gesagt, daheim ist daheim. Da helfen dir die ganzen Sonnenuntergänge, Berge und Meere auch nix. Ich war 2012 auf Weltreise, das war eine brutal schöne Zeit, aber nix toppt den Moment, wenn du wieder daheim bist, deine Jogginghosen anziehst und endlich kein Mensch mehr was von dir will. Also, egal wie weit wir rumkommen, egal wie schön das woanders ist, daheim ist einfach daheim, weil du da wenigstens rumlaufen kannst, wie du willst und dich nicht verstehen musst. Ich wünsche euch jetzt auf jeden Fall wunderschöne Reisepläne und dann aber auch wieder ein schönes Heimkommen. Bei Maximal Radio seid ihr auf jeden Fall daheim. Viel Spaß mit Home von Glockenbach und Tom Walker.

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1: Der Mai, der meint es richtig gut mit uns. Viel Sonne bekommen wir heute bei Höchstwerten von bis zu 32 Grad. Ganz ähnlich schaut es dann auch morgen aus.
2: Es ist 6:30. 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
3: Ich bin Helen Martin. Welche Stadt oder Gemeinde ist am besten versorgt mit Schulen, Ärzten, Schwimmbädern und schnellem Internet? Das zeigt eine Studie des Instituts der Deutschen Wirtschaft. Gewinner des Rankings, die kleine Stadt H bei München. Thomas Bremser berichtet.
4: In fast allen deutschen Städten und Gemeinden ist rund die Hälfte der befragten Bürger zufrieden mit dem Angebot vor Ort. Dabei erzielen ostdeutsche Städte öfter Top-Werte als westdeutsche. Im Vergleich der Bundesländer liegt NRW vorn. 86% der Gemeinden werden als sehr gut oder gut bewertet. Am anderen Ende Mecklenburg-Vorpommern, dort gilt mehr als jede zweite Gemeinde als sehr schlecht versorgt.
3: Die Ölpreise sind heute deutlich gefallen, weil die Hoffnung da ist, dass es eine Einigung zwischen den USA und dem Iran geben könnte. So lag der Preis für ein Barrel der Nordseesorte Brent bei knapp 99 US-Dollar. Das ist ein Rückgang um gut 5%. Präsident Trump hatte am Wochenende geschrieben, ein Rahmenabkommen sei weitgehend ausgehandelt. Dabei geht es auch um die Wiedereröffnung der Straße von Hormuz. Das waren die Nachrichten um 6:30.
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3: Hallo auf die Straßen. A8 Salzburg Richtung München zwischen Weihern und dem Hofoldinger Forst. 11 Kilometer zähfließender Verkehr. Da dauert es ungefähr eine Viertelstunde länger. A8 München Richtung Stuttgart zwischen München-Langwied und dem Dreieck München-Eschenried. Da hat es einen Unfall gegeben. Da ist die Richtungsfahrbahn gesperrt. Und die B11 Mittenwald Richtung Wolfratshausen zwischen Walchensee und Urfeld. 1 Kilometer Stau macht ein Plus von 20 Minuten. Allen unterwegs eine gute und vor allem eine sichere Fahrt.
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1: Hello, hello Sommer. Bis zu 32 Grad an der Spitze heute. Dazu gibt's jede Menge Sonnenschein. Morgen, der Dienstag, wird ähnlich sommerlich.
0: Es ist 7 Uhr. 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
2: Ich bin Helen Martin. Sollte es ein Social-Media-Verbot für Kinder geben? Bundesinnenminister Dobrindt ist da skeptisch. Er halte ein Verbot für schwer durchsetzbar und deswegen für wenig zielführend, sagte der CSU-Politiker der Funke Mediengruppe. Mehr dazu von Katrin Müller.
3: Der Staat alleine könne mit Social Media verbundene Probleme nicht lösen und Familien und Eltern könnten ihre Verantwortung auch nicht komplett abschieben, findet Innenminister Dobrindt. Eltern müssten ja beispielsweise auch entscheiden, wann ihr Kind ein Handy bekommt, sagt der Minister. Diskutiert wird in Deutschland ein Social Media Verbot für Kinder unter 14 Jahren. Eine Expertenkommission arbeitet an Vorschlägen zum Thema, die im Sommer vorgestellt werden sollen.
2: Fast jeder Beamte in Deutschland ist privat versichert. Doch das sollte sich ändern, zumindest wenn es nach dem Wirtschaftsweisen Truger geht. Der hat in der Neuen Osnabrücker Zeitung gefordert, dass auch Beamte in die gesetzliche Krankenversicherung einzahlen. Dadurch könnte man laut Truger die finanziellen Probleme der Kassen lindern. Das System, so wie es jetzt ist, sei völlig falsch, so Truger. Heute ist der Tag der vermissten Kinder und zu diesem Anlass hat das Bundeskriminalamt aktuelle Zahlen veröffentlicht. Demnach sind in Deutschland aktuell über 1.900 Kinder als vermisst gemeldet, etwas mehr als letztes Jahr. Laut dem BKA werden die allermeisten vermissten Fälle aber schnell aufgeklärt. Beim Großteil handelt es sich um Fälle von Kindesentziehungen, Dauerausreißern oder unbegleiteten minderjährigen Geflüchteten. Er ist blau, ungefähr so groß wie ein Golfball und lebt in der Tiefsee vor den Galapagos-Inseln. Forschende haben eine neue Oktopusart entdeckt. Um das Tier zu beschreiben, wurde es mit einer hochauflösenden Mikrocomputertomographie untersucht. So konnten feinste Details der inneren Organe und des Mundes sichtbar gemacht werden, ohne dem Mini-Oktopus zu schaden. Zum Tennis. Da hat Eva Lüss bei den French Open in Paris die zweite Runde erreicht. Die 24-Jährige hat ihre Auftaktpartie gegen die Kroatin Petra Matschenko mit 6:3 und 6:0 gewonnen. Für Tatjana Maria dagegen war schon in der ersten Runde Schluss. Die 38-Jährige musste sich der favorisierten Belgierin Lise Mertens mit 5:7 und 0:6 geschlagen geben.
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2: Guten Abend in die Autos. A7 Füssen-Reute Richtung Ulm zwischen Illertissen und dem Dreieck Hittistetten. 5 Kilometer Stau, da dauert es über eine halbe Stunde länger. A8 München Richtung Stuttgart zwischen München-Langwied und dem Dreieck München-Eschenried. Da hat es einen Unfall gegeben, die Richtungsfahrbahn ist gesperrt. A95 Garmisch-Partenkirchen Richtung München zwischen dem Dreieck Starnberg und München-Fürstenried. 3 Kilometer Stau, hier bitte 20 Minuten mehr einplanen. Wir schauen auf die B2 Mittenwald Richtung Weilheim zwischen Garmisch-Partenkirchen Kirchen Nord und Eschenlohe. 6 Kilometer zäh fließender Verkehr. Hier dauert es eine Viertelstunde länger. Und noch die B11 Mittenwald Richtung Wolfratshausen zwischen Walchensee und Urfeld. 1 Kilometer Stau. Da gibt es 20 Minuten on top. Allen unterwegs eine gute und vor allem eine sichere Fahrt.
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2: 1997. Zeit für große Gefühle. Sarah Brightman und Andrea Bocelli liefern den Soundtrack für emotionale Abschiede mit Gänsehautgarantie. Sowohl beim Abschied von Torwart Oliver Kahn als auch beim letzten Boxkampf von Henry Maske darf dieser Hit nicht fehlen. Time to say goodbye. Zwei Ausnahmestimmen und eine Ballade, die direkt unter die Haut geht. Hier sind Sarah Brightman und Andrea Bocelli mit Time to say goodbye.

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1: Langsam kühlt's wieder runter nach dem heißen Tag. Tiefstwerte um die 9 Grad in der Nacht. Morgen steht der nächste Frühsommertag an. Wieder jede Menge Sonne und es wird heiß mit um die 30 Grad an der Spitze.
0: Es ist 7:30. 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
2: Ich bin Helen Martin. Sollte es ein Social-Media-Verbot für Kinder geben? Bundesinnenminister Dobrindt ist da skeptisch. Er halte ein Verbot für schwer durchsetzbar und deswegen für wenig zielführend, sagte der CSU-Politiker der Funke Mediengruppe. Mehr dazu von Katrin Müller.
3: Der Staat alleine könne mit Social Media verbundene Probleme nicht lösen und Familien und Eltern könnten ihre Verantwortung auch nicht komplett abschieben, findet Innenminister Dobrindt. Eltern müssten ja beispielsweise auch entscheiden, wann ihr Kind ein Handy bekommt, sagt der Minister. Diskutiert wird in Deutschland ein Social Media Verbot für Kinder unter 14 Jahren. Eine Expertenkommission arbeitet an Vorschlägen zum Thema, die im Sommer vorgestellt werden sollen.
2: Fast jeder Beamte in Deutschland ist privat versichert. Doch das sollte sich ändern, zumindest wenn es nach dem wirtschaftsweisen Truger geht. Der hat in der Neuen Osnabrücker Zeitung gefordert, dass auch Beamte in die gesetzliche Krankenversicherung einzahlen. Dadurch könnte man laut Truger die finanziellen Probleme der Kassen lindern. Das System, so wie es jetzt ist, sei völlig falsch, so Truger. Das waren die Nachrichten um 7:30.
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2: Guten Abend in die Autos. A7 Füssen-Reute Richtung Ulm zwischen Illertissen und dem Dreieck Hittistetten. 5 Kilometer Stau, da dauert es über eine halbe Stunde länger. A8 München Richtung Stuttgart zwischen München-Langwied und dem Dreieck München-Eschenried. Da hat es einen Unfall gegeben, die Richtungsfahrbahn ist gesperrt. A95 Garmisch-Partenkirchen Richtung München zwischen dem Dreieck Starnberg und München-Fürstenried. 3 Kilometer Stau, hier bitte 20 Minuten mehr einplanen. Wir schauen auf die B2 Mittenwald Richtung Weilheim zwischen Garmisch-Partenkirchen Kirchen Nord und Eschenlohe. 6 Kilometer zäh fließender Verkehr. Hier dauert es eine Viertelstunde länger. Und noch die B11 Mittenwald Richtung Wolfratshausen zwischen Walchensee und Urfeld. 1 Kilometer Stau. Da gibt es 20 Minuten on top. Allen unterwegs eine gute und vor allem eine sichere Fahrt.
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1: Wir verabschieden uns vom super sonnigen Feiertag. In der Nacht liegen die Tiefstwerte bei um die 9 Grad. Morgen wird es aber wieder ordentlich heiß, bis zu 30 Grad stehen auf dem Plan und auch wieder ganz viel Sonne.
0: Es ist 8 Uhr. 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
2: Ich bin Helen Martin. Die Aussicht auf eine mögliche Entspannung im Iran-Krieg lässt die Ölpreise deutlich sinken. Der Preis für ein Barrel der Nordseesorte Brent ging um fast 6% zurück. Und auch die Börsen haben weltweit deutliche Zugewinne verbucht. Thomas Bremser berichtet.
3: Auch der deutsche Aktienmarkt setzt seinen jüngsten Aufwärtskurs fort. Zwischenzeitlich geht es so weit rauf wie zuletzt am Vortag des Iran-Kriegs im Februar. Der Grund: US-Präsident Trump behauptet, die USA stünden kurz vor einem Grundsatzdeal mit dem Iran. Die Straße von Hormuz könnte dann wieder geöffnet werden für Schiffe. Allerdings hatte Trump das schon öfter behauptet und er selbst sagt diesmal, er wolle nichts überstürzen.
2: Die kleine Stadt Haar bei München ist die am besten versorgte Kommune Deutschlands. Ermittelt wurde das vom Institut der Deutschen Wirtschaft, das eine Studie zu dem Thema gemacht hat. Da ging es um die Versorgung mit Schulen, Ärzten, Schwimmbädern und schnellem Internet. Im Bundesländervergleich liegt NRW vorn. 86% der Gemeinden werden dort als gut bewertet. Schlusslicht ist Mecklenburg-Vorpommern, wo mehr als jede zweite Gemeinde als schlecht versorgt gilt. Der Ebola-Ausbruch in Afrika dürfte sich wohl weiter zuspitzen. Davon geht die Weltgesundheitsorganisation aus. Man tue alles, um Ausrüstung in die betroffene Region zu bringen und die Eindämmungsmaßnahmen voranzubringen, heißt es von der WHO. Deren Chef Tedros wird morgen in den Kongo reisen. Dort sind mehr als 200 Menschen an Ebola gestorben. Es gibt über 900 Verdachtsfälle. Als gute Vorbilder in der Gesellschaft vorangehen. Dazu hat Bayerns Innenminister Herrmann die evangelischen Christen im Freistaat aufgerufen. Beim Bayerischen Kirchentag auf dem Hesselberg hat der CSU-Politiker außerdem appelliert, Christen sollten Hass und Hetze widersprechen, am Stammtisch wie im Handychat. In dem Zusammenhang hat Herrmann vor einer offenen Kirchenfeindlichkeit der AfD im ostdeutschen Wahlkampf gewarnt. Wer spielt nächste Saison in der Fußball-Bundesliga? Wolfsburg und Paderborn spielen jetzt am Abend um den letzten offenen Startplatz. Nach dem 0:0 im Hinspiel ist im Rückspiel in Paderborn alles offen. Wolfsburg stand schon viermal kurz vor einem Bundesliga-Abstieg. Bislang ging es am Ende jedes Mal gut. Anpfiff ist um 20.30 Uhr.
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2: Hallo auf die Straßen. Auf 95 Garmisch-Partenkirchen Richtung München, zwischen dem Dreieck Starnberg und München-Fürstenried. Die ist gesperrt für den Durchgangsverkehr. Hier ist ein Rettungshubschrauber im Einsatz, nachdem es einen Unfall gegeben hat. Und noch die B11 Mittenwald Richtung Wolfratshausen, zwischen Walchensee und Urfeld, 1 Kilometer Stau. Hier gibt es 10 Minuten on top. Allen unterwegs eine gute und vor allem eine sichere Fahrt.
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1: Langsam kühlt es wieder runter nach dem heißen Tag. Tiefstwerte um die 9 Grad in der Nacht. Morgen steht der nächste Frühsommertag an. Wieder jede Menge Sonne und es wird heiß mit um die 30 Grad an der Spitze.
0: Es ist 8:30. 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
2: Ich bin Helen Martin. Die Aussicht auf eine mögliche Entspannung im Iran-Krieg lässt die Ölpreise deutlich sinken. Der Preis für ein Barrel der Nordseesorte Brent ging um fast 6% zurück. Und auch die Börsen haben weltweit deutliche Zugewinne verbucht. Thomas Bremser berichtet.
3: Auch der deutsche Aktienmarkt setzt seinen jüngsten Aufwärtskurs fort. Zwischenzeitlich geht es so weit rauf wie zuletzt am Vortag des Irankriegs im Februar. Der Grund: US-Präsident Trump behauptet, die USA stünden kurz vor einem Grundsatzdeal mit dem Iran. Die Straße von Hormuz könnte dann wieder geöffnet werden für Schiffe. Allerdings hatte Trump das schon öfter behauptet und er selbst sagt diesmal, er wolle nichts überstürzen.
2: Die kleine Stadt Haar bei München ist die am besten versorgte Kommune Deutschlands. Ermittelt wurde das vom Institut der Deutschen Wirtschaft, das eine Studie zu dem Thema gemacht hat. Da ging es um die Versorgung mit Schulen, Ärzten, Schwimmbädern und schnellem Internet. Im Bundesländervergleich liegt NRW vorn. 86% der Gemeinden werden dort als gut bewertet. Schlusslicht ist Mecklenburg-Vorpommern, wo mehr als jede zweite Gemeinde als schlecht versorgt gilt. Das waren die Nachrichten um 8:30.
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2: Hallo auf die Straßen. A95 Garmisch-Partenkirchen Richtung München. Zwischen dem Dreieck Starnberg und München-Fürstenried. Die ist gesperrt für den Durchgangsverkehr. Hier ist ein Rettungshubschrauber im Einsatz, nachdem es einen Unfall gegeben hat. Und noch die B11 Mittenwald Richtung Wolfratshausen. Zwischen Walchensee und Urfeld 1 Kilometer Stau. Hier gibt's 10 Minuten on top. Allen unterwegs eine gute und vor allem eine sichere Fahrt.
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1: Wir verabschieden uns vom super sonnigen Feiertag. In der Nacht liegen die Tiefstwerte bei um die 9 Grad. Morgen wird es aber wieder ordentlich heiß. Bis zu 30 Grad stehen auf dem Plan und auch wieder ganz viel Sonne.
0: Es ist 9 Uhr. 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
2: Ich bin Helen Martin. Die Diskussion über die mögliche Kürzung des Elterngeldes geht weiter. Der parlamentarische Geschäftsführer der SPD, Wiese, hat der Rheinischen Post gesagt, das Elterngeld sei für viele junge Familien sehr wichtig. Er will, dass Familienministerin Prien woanders kürzt. Der Sozialverband VdK argumentiert außerdem, dass das Elterngeld seit 2007 nicht an die Inflation angepasst worden sei. Im Koalitionsvertrag hatte Schwarz-Rot eigentlich vereinbart, das Elterngeld zu stärken. Bei der geplanten Rentenreform müssen auch Pensionen von Beamten einbezogen werden, zumindest wenn es nach der Jungen Union geht. Das hat der Vorsitzende der Jungen Union, Winkel, im Podcast Table Today gesagt. Jan-Henner Reitze mit den Einzelheiten.
3: Mindestens müssten die Erhöhungen von Pensionen abgedämpft werden, sagt der Chef der Jugendorganisation von CDU und CSU. Man könne nicht über eine Kürzung beim Elterngeld nachdenken und gleichzeitig Altersbezüge von Beamten unangetastet lassen, sagt Winkel. Eine Kommission ist dabei, bis Ende Juni Vorschläge für eine Rentenreform auszuarbeiten. Möglichkeiten sind ein höheres Eintrittsalter in die gesetzliche Rente oder eine Senkung des Rentenniveaus.
2: Papst Leo hat seine erste Enzyklika veröffentlicht. Das ist eine Art Regierungserklärung. Dabei hat der Pontifex künstliche Intelligenz in den Mittelpunkt gestellt. In dem Lehrschreiben warnt er vor den Risiken von KI, fordert klare Regeln und betont, Entscheidungen über Leben und Tod dürften keinesfalls Maschinen überlassen werden. Allerdings sieht der Papst auch Chancen in der künstlichen Intelligenz. Die am besten versorgte Kommune in Deutschland ist bei uns in Bayern. Und zwar ist es Haar bei München. Das ist bei einer Studie des Instituts der Deutschen Wirtschaft rausgekommen. Da wurden verschiedene Kategorien wie zum Beispiel Freizeitangebote, der ÖPNV oder auch das Angebot an Schule und Arztpraxen untersucht. Nur bei der Kategorie schnelles Internet hat Haar ein bisschen schwächer abgeschnitten. Über 1 Million Menschen haben am Pfingstwochenende beim Karneval der Kulturen in Berlin gefeiert. Es gab ein Straßenfest und eine große Parade, an der mehr als 60 Gruppen Tanz, Musik und Kostüme aus aller Welt gezeigt haben. Laut Polizei gab es keine größeren Zwischenfälle.
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2: Da schauen wir einmal auf die A8 Salzburg Richtung München. Zwischen Bad Reichenhall und Neukirchen 4 Kilometer Stau. Da dauert es aktuell ungefähr 25 Minuten länger. Dann die A95 Garmisch-Partenkirchen Richtung München. Zwischen dem Dreieck Starnberg und München-Fürstenried 2 Kilometer Stau. Macht einen Plus von ungefähr 20 Minuten. Da hat es einen Unfall gegeben. Die Fahrbahn ist dort auf einen Fahrstreifen verengt. Und dann noch die B2 Mittenwald-Weilheim zwischen dem Abzweig nach Eberfing und dem Abzweig nach Lengenleich. Auch da hat es einen Unfall gegeben. Die Straße ist in beide Richtungen gesperrt. Allen unterwegs eine gute und vor allem eine sichere Fahrt.
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1: Langsam kühlt's wieder runter nach dem heißen Tag. Tiefstwerte um die 9 Grad in der Nacht. Morgen steht der nächste Frühsommertag an. Wieder jede Menge Sonne und es wird heiß mit um die 30 Grad an der Spitze.
0: Es ist 9:30. 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
2: Ich bin Helen Martin. Die Diskussion über die mögliche Kürzung des Elterngeldes geht weiter. Der parlamentarische Geschäftsführer der SPD, Wiese, hat der Rheinischen Post gesagt, das Elterngeld sei für viele junge Familien sehr wichtig. Er will, dass Familienministerin Prien woanders kürzt. Der Sozialverband VdK argumentiert außerdem, dass das Elterngeld seit 2007 nicht an die Inflation angepasst worden sei. Im Koalitionsvertrag hatte Schwarz-Rot eigentlich vereinbart, das Elterngeld zu stärken. Bei der geplanten Rentenreform müssen auch Pensionen von Beamten einbezogen werden, zumindest wenn es nach der Jungen Union geht. Das hat der Vorsitzende der Jungen Union, Winkel, im Podcast Table Today gesagt. Jan-Henner Reitze mit den Einzelheiten.
3: Mindestens müssten die Erhöhungen von Pensionen abgedämpft werden, sagt der Chef der Jugendorganisation von CDU und CSU. Man könne nicht über eine Kürzung beim Elterngeld nachdenken und gleichzeitig Altersbezüge von Beamten unangetastet lassen, sagt Winkel. Eine Kommission ist dabei, bis Ende Juni Vorschläge für eine Rentenreform auszuarbeiten. Möglichkeiten sind ein höheres Eintrittsalter in die gesetzliche Rente oder eine Senkung des Rentenniveaus.
2: Das waren die Nachrichten um 9:30.
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2: Da schauen wir einmal auf die A8 Salzburg Richtung München. Zwischen Bad Reichenhall und Neukirchen 4 Kilometer Stau. Da dauert es aktuell ungefähr 25 Minuten länger. Dann die A95 Garmisch-Partenkirchen Richtung München. Zwischen dem Dreieck Starnberg und München-Fürstenried 2 Kilometer Stau. Macht einen Plus von ungefähr 20 Minuten. Da hat es einen Unfall gegeben. Die Fahrbahn ist dort auf einen Fahrstreifen verengt. Und dann noch die B2 Mittenwald-Weilheim zwischen dem Abzweig nach Eberfing und dem Abzweig nach Lengenleich. Auch da hat es einen Unfall gegeben. Die Straße ist in beide Richtungen gesperrt. Allen unterwegs eine gute und vor allem eine sichere Fahrt.
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1: Wir verabschieden uns vom super sonnigen Feiertag. In der Nacht liegen die Tiefstwerte bei um die 9 Grad. Morgen wird's aber wieder ordentlich heiß. Bis zu 30 Grad stehen auf dem Plan und auch wieder ganz viel Sonne.
0: Es ist 10 Uhr. 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
2: Ich bin Hendrik Daum. Welche Stadt oder Gemeinde ist am besten versorgt mit Schulen, Ärzten, Schwimmbädern und schnellem Internet? Das zeigt eine Studie des Instituts der deutschen Wirtschaft. Gewinner des Rankings, die kleine Stadt H bei München. Thomas Bremser mit den Einzelheiten.
3: In fast allen deutschen Städten und Gemeinden ist rund die Hälfte der befragten Bürger zufrieden mit dem Angebot vor Ort. Dabei erzielen ostdeutsche Städte öfter Top-Werte als westdeutsche. Im Vergleich der Bundesländer liegt NRW vorn. 86% der Gemeinden werden als sehr gut oder gut bewertet. Am anderen Ende Mecklenburg-Vorpommern, dort gilt mehr als jede zweite Gemeinde als sehr schlecht versorgt.
2: Fast jeder Beamte in Deutschland ist privat versichert. Doch das sollte sich ändern, zumindest wenn es nach dem Wirtschaftsweisen Truger geht. Der hat in der neuen Osnabrücker Zeitung gefordert, dass auch Beamte in die gesetzliche Krankenversicherung einzahlen sollen. Dadurch könnte man laut Truger die finanziellen Probleme der Kassen lindern. Das System, so wie es jetzt ist, sei völlig falsch, so Truger. Als gute Vorbilder in der Gesellschaft vorangehen, dazu hat Bayerns Innenminister Herrmann die evangelischen Christen im Freistaat aufgerufen. Beim Bayerischen Kirchentag auf dem Hesselberg hat der CSU-Politiker außerdem appelliert, Christen sollten Hass und Hetze widersprechen am Stammtisch wie im Handychat. In dem Zusammenhang hat Herrmann vor einer offenen Kirchenfeindlichkeit der AfD im ostdeutschen Wahlkampf gewarnt. Mehr als 200 Tote und über 900 Verdachtsfälle. Die Weltgesundheitsorganisation sieht die Ebola-Epidemie in der Demokratischen Republik Kongo bisher nicht unter Kontrolle. Es werde erst noch schlimmer werden, bevor es dann besser wird, so WHO-Chef Tedros. Man tue alles, um Ausrüstung in die betroffene Region zu bringen und die Eindämmungsmaßnahmen voranzubringen. Tedros will morgen persönlich in das Land reisen. Papst Leo hat seine erste Enzyklika veröffentlicht. Das ist eine Art Regierungserklärung. Dabei hat der Pontifex künstliche Intelligenz in den Mittelpunkt gestellt. In dem Lehrschreiben warnt er vor den Risiken von KI, fordert klare Regeln und betont, Entscheidungen über Leben und Tod dürften keinesfalls Maschinen überlassen werden. Allerdings sieht der Papst auch Chancen in der künstlichen Intelligenz.
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2: Die A3 haben wir in Nürnberg Richtung Passau. Bitte aufpassen zwischen Passau-Nord und der Raststätte Donautal-West. Da laufen nach einem Fahrzeugbrand jetzt die Aufräumarbeiten. Dann schauen wir auf die A8 München Richtung Stuttgart. Hier eine Unfallaufnahme zwischen Märklingen und Hohenstadt. Aktuell noch 3 Kilometer Stau. Da braucht ihr eine Viertelstunde länger. Und noch die A73 Bamberg Richtung Suhl. Bitte hier vorsichtig fahren auf Höhe Lichtenfeld Süd. Da sind auf dem Standstreifen Fahrradfahrer unterwegs.
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1: Langsam kühlt es wieder runter nach dem heißen Tag. Tiefstwerte um die 9 Grad in der Nacht. Morgen steht der nächste Frühsommertag an. Wieder jede Menge Sonne und es wird heiß mit um die 30 Grad an der Spitze.
0: Es ist 10:30. 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
2: Ich bin Hendrik Daum. Welche Stadt oder Gemeinde ist am besten versorgt mit Schulen, Ärzten, Schwimmbädern und schnellem Internet? Das zeigt eine Studie des Instituts der Deutschen Wirtschaft. Gewinner des Rankings, die kleine Stadt H bei München. Thomas Bremser mit den Einzelheiten.
3: In fast allen deutschen Städten und Gemeinden ist rund die Hälfte der befragten Bürger zufrieden mit dem Angebot vor Ort. Dabei erzielen ostdeutsche Städte öfter Top-Werte als westdeutsche. Im Vergleich der Bundesländer liegt NRW vorn. 86% der Gemeinden werden als sehr gut oder gut bewertet. Am anderen Ende Mecklenburg-Vorpommern, dort gilt mehr als jede zweite Gemeinde als sehr schlecht versorgt.
2: Fast jeder Beamte in Deutschland ist privat versichert. Doch das sollte sich ändern, zumindest wenn es nach dem Wirtschaftsweisen Truger geht. Der hat in der neuen Osnabrücker Zeitung gefordert, dass auch Beamte in die gesetzliche Krankenversicherung einzahlen sollen. Dadurch könnte man laut Truger die finanziellen Probleme der Kassen lindern. Das System, so wie es jetzt ist, sei völlig falsch, so Truger. Das waren die Nachrichten um 10:30.
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2: Die A3 haben wir in Nürnberg Richtung Passau. Bitte aufpassen zwischen Passau-Nord und der Raststätte Donautal-West. Da laufen nach einem Fahrzeugbrand jetzt die Aufräumarbeiten. Dann schauen wir auf die A8 München Richtung Stuttgart. Hier eine Unfallaufnahme zwischen Merklingen und Hohenstadt. Aktuell noch 3 Kilometer Stau. Da braucht ihr eine Viertelstunde länger. Und noch die A73 Bamberg Richtung Suhl. Bitte hier vorsichtig fahren auf Höhe Lichtenfeld Süd. Da sind auf dem Standstreifen Fahrradfahrer unterwegs.
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1: Wir verabschieden uns vom super sonnigen Feiertag. In der Nacht liegen die Tiefstwerte bei um die 9 Grad. Morgen wird's aber wieder ordentlich heiß, bis zu 30 Grad stehen auf dem Plan und auch wieder ganz viel Sonne.
0: Es ist 11 Uhr. 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
2: Ich bin Hendrik Daum. Bei der geplanten Rentenreform müssen auch Pensionen von Beamten einbezogen werden, zumindest wenn es nach der Jungen Union geht. Das hat der Vorsitzende der Jungen Union Winkel im Podcast Table Today gesagt. Jan-Henner Reitze hat die Einzelheiten.
3: Mindestens müssten die Erhöhungen von Pensionen abgedämpft werden, sagt der Chef der Jugendorganisation von CDU und CSU. Man könne nicht über eine Kürzung beim Elterngeld nachdenken und gleichzeitig Altersbezüge von Beamten unangetastet lassen, sagt Winkel. Eine Kommission ist dabei, bis Ende Juni Vorschläge für eine Rentenreform auszuarbeiten. Möglichkeiten sind ein höheres Eintrittsalter in die gesetzliche Rente oder eine Senkung des Rentenniveaus.
2: Am späten Abend ist auf einem Recyclinghof in Fürth ein Feuer ausgebrochen. Aktuell brennen dort zwei große Container. Das teilte die Polizei gerade eben mit. Die Feuerwehr ist mit einem Großaufgebot vor Ort. Da die Rauchentwicklung in dem Gebiet rund um den Recyclinghof in der Hafenstraße sehr stark sei, sollen Anwohner Fenster und Türen geschlossen halten. Russland hat weitere schwere Angriffe auf die ukrainische Hauptstadt Kiew angekündigt. Es soll eine Reihe systematischer Schläge geben, heißt es aus dem russischen Verteidigungsministerium. Ziele sollen demnach Rüstungsbetriebe, Entscheidungszentren und Kommandoposten in Kiew sein. Erst in der Nacht auf gestern stand Kiew massiv unter Beschuss. Der Ebola-Ausbruch in Afrika dürfte sich wohl weiter zuspitzen. Davon jedenfalls geht die Weltgesundheitsorganisation aus. Man tue alles, um Ausrüstung in die betroffene Region zu bringen und die Eindämmungsmaßnahmen voranzubringen, heißt es von der WHO. Deren Chef Tendros wird morgen in den Kongo reisen. Dort sind mehr als 200 Menschen schon an Ebola gestorben. Es gibt über 900 Verdachtsfälle. Papst Leo hat seine erste Enzyklika veröffentlicht. Das ist eine Art Regierungserklärung. Dabei hat der Pontifex künstliche Intelligenz in den Mittelpunkt gestellt. In dem Lehrschreiben warnt er vor den Risiken von KI, fordert klare Regeln und betont, Entscheidungen über Leben und Tod dürften keinesfalls Maschinen überlassen werden. Allerdings sieht der Papst auch Chancen in der künstlichen Intelligenz.
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2: Wir starten mit der A70 Bamberg Richtung Schweinfurt-Werneck. Bitte aufpassen, zwischen Bamberg und Hallstatt, da liegen mehrere Kisten auf der Fahrbahn. Dann haben wir die A93 Holledau Richtung Regensburg. Auch hier vorsichtig fahren, zwischen Abensberg und Hausen liegt ein totes Tier auf der Straße. Und die A93 Rosenheim-Kiefersfelden, hier in beiden Richtungen, zwischen Brandenburg und Oberaudorf, Gefahr durch Rehe auf der Fahrbahn.
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1: Langsam kühlt's wieder runter nach dem heißen Tag. Tiefstwerte um die 9 Grad in der Nacht. Morgen steht der nächste Frühsommertag an. Wieder jede Menge Sonne und es wird heiß mit um die 30 Grad an der Spitze.
0: Es ist 11:30. 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
2: Ich bin Hendrik Daum. Bei der geplanten Rentenreform müssen auch Pensionen von Beamten einbezogen werden, zumindest wenn es nach der Jungen Union geht. Das hat der Vorsitzende der Jungen Union Winkel im Podcast Table Today gesagt. Jan-Henner Reitze hat die Einzelheiten.
3: Mindestens müssten die Erhöhungen von Pensionen abgedämpft werden, sagt der Chef der Jugendorganisation von CDU und CSU. Man könne nicht über eine Kürzung beim Elterngeld nachdenken und gleichzeitig Altersbezüge von Beamten unangetastet lassen, sagt Winkel. Eine Kommission ist dabei, bis Ende Juni Vorschläge für eine Rentenreform auszuarbeiten. Möglichkeiten sind ein höheres Eintrittsalter in die gesetzliche Rente oder eine Senkung des Rentenniveaus.
2: Russland hat weitere schwere Angriffe auf die ukrainische Hauptstadt Kiew angekündigt. Es soll eine Reihe systematischer Schläge geben, heißt es aus dem russischen Verteidigungsministerium. Ziele sollen demnach Rüstungsbetriebe, Entscheidungszentren und Kommandoposten in Kiew sein. Erst in der Nacht auf gestern stand Kiew massiv unter Beschuss. Das waren die Nachrichten um 11:30.
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2: Wir starten mit der A70 Bamberg Richtung Schweinfurt-Werneck. Bitte aufpassen, zwischen Bamberg und Hallstatt, da liegen mehrere Kisten auf der Fahrbahn. Dann haben wir die A93 Holledau Richtung Regensburg. Auch hier vorsichtig fahren, zwischen Abensberg und Hausen liegt ein totes Tier auf der Straße. Und die A93 Rosenheim-Kiefersfelden, hier in beiden Richtungen, zwischen Brandenburg und Oberaudorf, Gefahr durch Rehe auf der Fahrbahn.
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0: Nachmittag. In der Nacht liegen die Tiefstwerte bei um die 9 Grad. Morgen wird es aber wieder ordentlich heiß, bis zu 30 Grad stehen auf dem Plan und auch wieder ganz viel Sonne.
1: Es ist 12 Uhr. 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
2: Ich bin Hendrik Daum. In Deutschland wird weiter über die mögliche Kürzung des Elterngeldes diskutiert. Der parlamentarische Geschäftsführer der SPD, Wiese, hat jetzt in der Rheinischen Post gesagt, das Elterngeld sei für viele junge Familien sehr wichtig. Er forderte die zuständige Familienministerin Prien von der CDU auf, möglichst woanders zu kürzen. Die schwarz-rote Koalition hatte in ihrem Koalitionsvertrag eigentlich vereinbart, das Elterngeld zu stärken und Mindest- sowie Höchstbetrag anzuheben. Die Weltgesundheitsorganisation warnt vor einer Verschlimmerung der Ebola-Epidemie in Afrika. In der Demokratischen Republik Kongo und in Uganda breite sich die Krankheit schneller aus, als Gegenmaßnahmen ergriffen werden könnten, heißt es. Die WHO hat den Ausbruch der seltenen Form des Ebola-Virus bereits zu einer gesundheitlichen Notlage von internationaler Tragweite erklärt. Papst Leo hat seine erste Enzyklika veröffentlicht. Das ist eine Art Regierungserklärung. Dabei hat der Pontifex künstliche Intelligenz in den Mittelpunkt gestellt. In dem Lehrschreiben warnt er vor den Risiken von KI, fordert klare Regeln und betont, Entscheidungen über Leben und Tod dürften keinesfalls Maschinen überlassen werden. Allerdings sieht der Papst auch Chancen in der künstlichen Intelligenz. In Österreich ist ein 18-jähriger Mountainbiker aus Bayern tödlich verunglückt. Der Vorfall ereignete sich auf einer Downhill-Strecke in Leogang im Bundesland Salzburg. Der junge Mann war beim Abfahren gestürzt und hatte sich schwere Verletzungen zugezogen. Er starb später im Krankenhaus. Erst im vergangenen Jahr waren in Leogang zwei Menschen beim Downhill-Fahren ums Leben gekommen. Tränen in Wolfsburg, grenzenloser Jubel in Paderborn. Der VfL Wolfsburg ist erstmals in seiner Vereinsgeschichte aus der Fußball-Bundesliga abgestiegen. Die Niedersachsen verloren am späten Abend das Rückspiel der Relegation beim SC Paderborn mit 1:2 nach Verlängerung. Das Hinspiel war 0:0 ausgegangen. Für Paderborn geht es damit nach 6 Jahren wieder zurück in die Bundesliga.
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2: Im Moment haben wir keine Meldungen. Ihr habt überall freie Fahrt.

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1: Nochmal frühsommerlich heute. Wir bekommen jede Menge Sonne ab, nur ganz wenige Wolken am Himmel. Und die Höchstwerte klettern wieder auf um die 30 Grad.
2: Es ist 12:30. 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
3: Ich bin Hendrik Daum. In Deutschland wird weiter über die mögliche Kürzung des Elterngeldes diskutiert. Der parlamentarische Geschäftsführer der SPD, Wiese, hat jetzt in der Rheinischen Post gesagt, das Elterngeld sei für viele junge Familien sehr wichtig. Er forderte die zuständige Familienministerin Prien von der CDU auf, möglichst woanders zu kürzen. Die schwarz-rote Koalition hatte in ihrem Koalitionsvertrag eigentlich vereinbart, das Elterngeld zu stärken und Mindest- sowie Höchstbetrag anzuheben. Die Weltgesundheitsorganisation warnt vor einer Verschlimmerung der Ebola-Epidemie in Afrika. In der Demokratischen Republik Kongo und in Uganda breite sich die Krankheit schneller aus, als Gegenmaßnahmen ergriffen werden könnten, heißt es. Die WHO hat den Ausbruch der seltenen Form des Ebola-Virus bereits zu einer gesundheitlichen Notlage von internationaler Tragweite erklärt. Das waren die Nachrichten um 12:30.
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3: Im Moment haben wir keine Meldungen, ihr habt überall freie Fahrt.
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1: Wir freuen uns auf einen richtig sommerlichen Tag jetzt im Frühling. Höchsttemperaturen um die 30 Grad bekommen wir bei ganz viel Sonne und nur ein paar kleinen Wölkchen.
0: Es ist 1 Uhr. 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
2: Ich bin Hendrik Daum. Bei der geplanten Rentenreform müssen auch Pensionen von Beamten einbezogen werden. Zumindest, wenn es nach der Jungen Union geht. Das hat der Vorsitzende der Jungen Union Winkel im Podcast Table Today gesagt. Jan-Henna Reitze mit den Einzelheiten.
3: Mindestens müssten die Erhöhungen von Pensionen abgedämpft werden, sagt der Chef der Jugendorganisation von CDU und CSU.

0: Man könne nicht über eine Kürzung beim Elterngeld nachdenken und gleichzeitig Altersbezüge von Beamten unangetastet lassen, sagt Winkel. Eine Kommission ist dabei, bis Ende Juni Vorschläge für eine Rentenreform auszuarbeiten. Möglichkeiten sind ein höheres Eintrittsalter in die gesetzliche Rente oder eine Senkung des Rentenniveaus.
1: Papst Leo hat seine erste Enzyklika veröffentlicht. Das ist eine Art Regierungserklärung. Dabei hat der Pontifex künstliche Intelligenz in den Mittelpunkt gestellt. In dem Lehrschreiben warnt er vor den Risiken von KI, fordert klare Regeln und betont, Entscheidungen über Leben und Tod dürften keinesfalls Maschinen überlassen werden. Allerdings sieht der Papst auch Chancen in der künstlichen Intelligenz. Mehr als 200 Tote und über 900 Verdachtsfälle. Die Weltgesundheitsorganisation sieht die Ebola-Epidemie in der Demokratischen Republik Kongo bisher nicht unter Kontrolle. Es werde erst noch schlimmer werden, bevor es vielleicht besser wird, so WHO-Chef Tedros. Man tue alles, um Ausrüstung in die betroffene Region zu bringen und die Eindämmungsmaßnahmen voranzubringen. Tedros will heute persönlich nach Kongo reisen. Die Waldbrandgefahr ist aktuell in weiten Teilen Bayerns hoch. Der Deutsche Wetterdienst stuft die Gefahr vor allem in der Mitte des Freistaats derzeit auf Stufe 4 ein. Das ist die zweithöchste Warnstufe. In den kommenden Tagen soll dann voraussichtlich ganz Bayern von der hohen Waldbrandgefahr betroffen sein. Besonders in und um Nürnberg dürfte der Prognose zufolge die höchste Warnstufe 5 ausgerufen werden. Tränen in Wolfsburg, grenzenloser Jubel in Paderborn. Der VfL Wolfsburg ist erstmals in seiner Vereinsgeschichte aus der Fußball-Bundesliga abgestiegen. Die Niedersachsen verloren am späten Abend das Rückspiel der Relegation beim SC Paderborn mit 1:2 nach Verlängerung. Das Hinspiel war 0:0 ausgegangen. Für Paderborn geht es damit nach 6 Jahren wieder zurück in die Bundesliga.
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1: 2 Unfälle haben wir, einmal die A9 München Richtung Nürnberg, hier passiert auf Höhe Kreuz Neufahren, und die A92 Deggendorf Richtung München, hier der Unfall zwischen Plattling Nord und Plattling West. Bitte fahrt vorsichtig.

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1: Nochmal frühsommerlich heute. Wir bekommen jede Menge Sonne ab, nur ganz wenige Wolken am Himmel. Und die Höchstwerte klettern wieder auf um die 30 Grad.
0: Es ist 2:30. 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
2: Ich bin Hendrik Daum. Bei der geplanten Rentenreform müssen auch Pensionen von Beamten einbezogen werden, zumindest wenn es nach der Jungen Union geht. Das hat der Vorsitzende der Jungen Union Winkel im Podcast Table Today gesagt. Jan-Henner Reitze mit den Einzelheiten.
3: Mindestens müssten die Erhöhungen von Pensionen abgedämpft werden, sagt der Chef der Jugendorganisation von CDU und CSU. Man könne nicht über eine Kürzung beim Elterngeld nachdenken und gleichzeitig Altersbezüge von Beamten unangetastet lassen, sagt Winkel. Eine Kommission ist dabei, bis Ende Juni Vorschläge für eine Rentenreform auszuarbeiten. Möglichkeiten sind ein höheres Eintrittsalter in die gesetzliche Rente oder eine Senkung des Rentenniveaus.
2: Papst Leo hat seine erste Enzyklika veröffentlicht. Das ist eine Art Regierungserklärung. Dabei hat der Pontifex künstliche Intelligenz in den Mittelpunkt gestellt. In dem Lehrschreiben warnt er vor den Risiken von KI, fordert klare Regeln und betont, Entscheidungen über Leben und Tod dürften keinesfalls Maschinen überlassen werden. Allerdings sieht der Papst auch Chancen in der künstlichen Intelligenz. Das waren die Nachrichten um 5:30.
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2: Zwei Unfälle haben wir, einmal die A9 München Richtung Nürnberg, hier passiert auf Höhe Kreuz Neufahren, und die A92 Deggendorf Richtung München, hier der Unfall zwischen Plattling Nord und Plattling West. Bitte fahrt vorsichtig.
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1: Wir freuen uns auf einen richtig sommerlichen Tag jetzt im Frühling. Höchsttemperaturen um die 30 Grad bekommen wir bei ganz viel Sonne und nur ein paar kleinen Wölkchen.
2: Es ist 2 Uhr. 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
3: Ich bin Hendrik Daum. In der SPD und der Jungen Union wächst der Widerstand gegen Kürzungen beim Elterngeld. Der parlamentarische Geschäftsführer der SPD, Wiese, sagte, das Elterngeld sei für junge Familien sehr wichtig. Er rief Bundesfamilienministerin Prien von der CDU auf, in anderen Bereichen zu sparen. Auch der Vorsitzende der Jungen Union, Winkel, nannte es absurd, milliardenschwere Rentenerhöhungen zu beschließen und gleichzeitig das Elterngeld zu kürzen. In Österreich ist ein 18-jähriger Mountainbiker aus Bayern tödlich verunglückt. Der Vorfall ereignete sich auf einer Downhill-Strecke in Leogang im Bundesland Salzburg. Der junge Mann war beim Abfahren gestürzt und hatte sich dabei schwere Verletzungen zugezogen. Er starb später im Krankenhaus. In wenigen Wochen wird US-Präsident Trump 80 Jahre alt und immer wieder erzählt er stolz, wie wenig Schlaf er braucht und bei Getränken, da setzt er voll auf Diät-Cola. Heute steht Trumps jährlicher Gesundheitscheck an. Aus Washington, Tina Eck.
4: Immer wieder gibt es hier Spekulationen über Trumps Gesundheit, weil er bei Meetings einnickt, geschwollene Beine und Blutergüsse an den Händen hat. Das Weiße Haus wiegelt ab, das liege daran, dass Trump Aspirin schlucke und viele Hände schüttele. Trump ist nach eigenen Worten physisch und geistig fit wie ein Turnschuh, aber nach seinen letzten Checkups folgten immer noch ein paar weitere Tests. Warum und mit welchem Ergebnis wurde nie gesagt.